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1: Mit Petra Farkas einen schönen guten Morgen. Nach der Sperre des Gerichtsgebäudes in Bozen gibt es Klarheit über den weiteren Betrieb. Zivil- und Strafverfahren laufen bis Ende September weiter. Der Umzug ins neue Ausweichquartier ist erst ab Oktober möglich, da noch technische Ausstattungen fehlen. Der Streit um den Zugang zum Kalterer See erreicht eine neue Phase. Landesrat Christian Bianchi präsentiert der Landesregierung heute konkrete Lösungsvorschläge. Zwei Varianten sollen einen freien Seezugang ermöglichen. Die Gemeinde Kaltern ist vorerst noch nicht eingebunden. Das internationale Stabhochsprung-Meeting in Schlanders hat kurz vor dem Wettkampf am Abend noch einen echten Coup gelandet. Mit dem Norweger Sondre Guttormsen, Hallen-Europameister 2023 und aktuell Dritter der Weltjahresbestenliste, kommt ein Top-Favorit ins Finchgau. Das und mehr in den Nachrichten zur vollen Stunde. Das Wetter in der ersten Tageshälfte wolkenlos mit viel Sonnenschein. Im weiteren Tagesverlauf bilden sich vermehrt Quellwolken und im Laufe des Nachmittags und am Abend muss man mit lokalen Hitzegewittern rechnen. Es wird wieder heiß mit 33 bis 37 Grad. Bozen jetzt 22 Grad, Bruneck 14, Laas 13 Grad.
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2: Eine Minute nach 6:30. Schönen guten Morgen ins Land. Auf Südtirol Straßen, da werfen wir unseren ersten Blick und da schaut es ziemlich gut aus. Staus oder Störungen sind uns keine bekannt. Ihr habt somit jetzt, so früh am Morgen, freie Fahrt. Gute und sichere Fahrt.
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2: Und Sandra Hofer, herzlich willkommen und guten Start, denn ab jetzt und bis 10 geht's gemeinsam rein in den Alltag. Fein, dass ihr eingeschaltet habt.
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6.39 Uhr, das waren die Black Eyed Peas zusammen mit Shakira und David Guetta und Don't You Worry. Ein richtig guter Song mit toller Botschaft zum Starten. Das ist die Antenne und heute gibt der Sommer noch einmal alles. Mit viel Sonnenschein, viel Hitze und später möglicherweise auch mit einem ordentlichen Donnergrollen. Am Vormittag ist der Himmel nämlich fast überall wolkenlos. Das ist wirklich perfektes Badewetter zum Ende des Monats, wenn es halt geht. Aber die Sonne, die hat dann auch ordentlich Kraft. Wer draußen unterwegs ist, sollte genug trinken, Schatten suchen und die Mittagshitze möglichst meiden. Am Nachmittag verändert sich das Wetter dann langsam. Es bilden sich mehr Quellwolken und daraus können sich im Laufe des Nachmittags und am Abend örtliche Hitzegewitter entwickeln. Die treffen nicht jeden und nicht jede, können aber dort, wo sie entstehen, durchaus kräftig ausfallen. Wer eine Bergtour oder einen Grillabend geplant hat, sollte immer wieder mal ein bisschen den Himmel im Auge behalten. Die Temperaturen, die bleiben weiterhin auf dem Rekordniveau. Im Wipptal werden heute bis zu 33 Grad erwartet, im Raum Bozen sogar bis zu 37 Grad. Sommer pur also mit allem, was dazugehört. Auch mit ein bisschen Jammern, weil man ein bisschen zu viel schwitzt. Und der Blick aufs Wochenende zeigt, viel ändern wird sich an der Wetterlage nicht. Morgen am Samstag, da startet der Tag wieder sonnig. Am Nachmittag sind dann erneut einzelne Hitzegewitter möglich. Auch am Sonntag bleibt's hochsommerlich, Sonne, hohe Wolken, Sonne, hohe Temperaturen natürlich und später örtliche Gewitter. Und dann zum Start rein in die neue Woche, in die erste Augustwoche, geht's eigentlich genauso weiter. Vormittags viel Sonnenschein, nachmittags steigt jeweils wieder die Gewitterwarnung. Vormittags heißt es also weiterhin Sonne tanken, nachmittags lieber ein Auge auf die Wolken werfen, so die Aussichten in Kurzform für die nächsten paar Tage. Und bei diesen Temperaturen gilt sowieso viel trinken, Sonnencreme nicht vergessen und wer kann zwischendurch einfach mal eine kleine Abkühlung genießen. Und wir können auch mit einer Abkühlung dienen, nämlich mit der Abkühlung aus dem Radio. Das ist der bessere Musikmix. Damit kühlen wir euch ab.

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0: Minuten vor sieben. Wir wollen natürlich wissen, was denn dieser heutige Freitag so bringt. Die Sterne verraten es uns.
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0: Um 7:10.
1: Widder.
0: Mars heizt ein. Lasst euch da nicht zu unklugen Äußerungen oder unüberlegten Handlungen provozieren.
1: Stier.
0: Wer auf Partnersuche ist, sollte seine Antenne jetzt ausfahren. Venus lässt sich etwas ganz Besonderes einfallen.
1: Zwilling.
0: Kümmert euch um die Kolleginnen und Kollegen, wenn der Berg an Arbeit abgebaut ist. Dem Betriebsklima täte das gut.
1: Krebs.
0: Habt ihr unter Jupiter vielleicht finanziell ein bisschen über die Stränge geschlagen? Falls ja, dann schraubt eure Ansprüche jetzt wieder etwas zurück.
1: Löwe.
0: Schafft Missverständnisse stets sofort aus der Welt. Andernfalls wird aus einem kleinen Frust schon bald eine große Krise.
1: Jungfrau.
0: Reißt euch im Beruf in nächster Zeit etwas mehr zusammen. Die Vorgesetzten sind sehr anspruchsvoll.
1: Waage.
0: Ihr könnt es nicht immer allen recht machen. Haltet stets das Wörtchen Nein parat.
1: Skorpion.
0: Nehmt Spannungen in einer Beziehung nicht zu leicht. Der Partner oder die Partnerin fühlt sich sonst nicht ernst genommen.
1: Schütze.
0: Fleiß und Wissen bringen beruflichen Erfolg, rufen aber oft auch Neider auf den Plan. Lasst euch da dann bitte nicht beirren.
1: Steinbock.
0: Dosiert sportliche Aktivitäten behutsam, wenn ihr nicht voll austrainiert seid. Weniger ist oft mehr.
1: Wassermann.
0: Geht diplomatisch vor, wenn's Meinungsverschiedenheiten mit dem Chef gibt. Er sitzt schließlich am längeren Hebel.
1: Fisch.
0: Und ihr räumt der Familie bitte in eurem Terminkalender möglichst viel Zeit ein. Das wäre für den Zusammenhalt sehr förderlich.
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0: 5 Minuten vor 7 laufen unsere Telefone heiß, denn euch kommt vor, ihr habt was gehört.
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0: Und das ist auch richtig, es war der Antenne Badealarm. Heute ganz früh und das spielt vor allem dem Georg in die Karten. Schönen guten Morgen.
2: Hallo, guten Morgen.
0: Georg, du klingst definitiv fitter als ich. Was macht man da? Gibt es da so ein Zaubermittel in der Früh, dass man da zack, schnell fit wird? Oder bist du schon so lange wach?
2: Ja, das ist gefährlich an die kleinen Kinder, man ist mir alle zwei Wochen und voll fit.
0: Aha, zwei Dinge, die es bei mir nicht gibt. Keine Kinder und keinen Kaffee in der Früh. Muss ich vielleicht irgendwas ändern? Und heute, der 31. Juli, es wird ja wieder richtig, richtig heiß. Bei dir im Föhrern ist es sicherlich auch so heiß wie hier bei uns in Lana, oder?
2: Ja, das ist eigentlich das Gleiche momentan, ja.
0: Überall das Gleiche, überall Rekordhitze. Deshalb schicken wir natürlich auch dich heute ins Schwimmbad, weil du so früh dabei warst und weil du es als Erster eigentlich, muss man sagen, gehört hast, den Antenne-Badealarm. Gut, ich hätte mir da was ausgesucht. Wir schauen, ob dir da was gefallen könnte. Zum Beispiel das Lido, der Wasserpark in Dorftirol. Das hätte ich für dich da heute ausgewählt. Ansonsten auch das Freibad in Bad Schinz oder Schwimmbad St. Martin im Basayertal. Gefällt dir da was, Georg?
2: Nein, mach Bad Schinz.
0: Bad Schinz, gerne. Schon mal gewesen oder wäre es das erste Mal?
2: Nein, wir sind das erste Mal in Tirol gewesen, aber Bad Schinz wollen wir nehmen.
0: Ja, wunderbar. Also ein erstes Mal in Bad Schinz geschickt von uns. Ich wünsche dir und deiner Begleitung einen wunderschönen Tag und danke fürs frühe Dabeisein und frühe Anrufen.
2: Ja, danke schön. Schönen Tag, danke.
0: Dir auch. Kannst mir gerne noch in der Leitung bleiben.
2: Ja, danke.
0: So schnell geht das. Auch in der Früh. Um kurz vor 7 kann dieser Badealarm schon bereit sein. Du weißt man nie, wann er kommt, was er macht, wie er es macht. Deshalb heißt es ab 6:30 einfach immer mit dabei sein und bis 10 mindestens. Denn in dieser Zeit kann es passieren. Der und deine Badealarm. Außerdem auch morgen da dann zwischen 7 und 10 bei unserer Wochenendausgabe.
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0: Top informiert geht's nach Rihanna und Calvin Harris rein in die neue Stunde. Und wir blicken dazu in die Nachrichtenredaktion. Zu News, Wetter und Verkehr jetzt um 7:01.
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2: Italien fordert Ausschluss Spaniens aus Schengen-Raum. Gerichtsbetrieb in Bozen bleibt gesichert, Umzug aber verschiebt sich. Das Wetter heute viel Sonne, später Gewitter.
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2: Einen schönen guten Morgen. Die italienische Regierung fordert den Ausschluss Spaniens aus dem Schengen-Raum. Das schrieb Ministerpräsidentin Meloni im Online-Dienst X. Begründet wird die Forderung mit der irregulären und unkontrollierten Einwanderung, die eine Gefahr für die nationale Sicherheit darstelle. Hintergrund ist die Ankunft von mehr als 1500 Migranten innerhalb weniger Tage in der spanischen Nordafrika-Exklave Ceuta. Nach Darstellung von Regionalpräsident Vivas seien die Aufnahmeeinrichtungen völlig überlastet. Die spanische Regierung ordnete den Einsatz von Armeeeinheiten an und entsandte Soldaten nach Ceuta. EU-Migrationskommissar Brunner bot Spanien die Unterstützung der Europäischen Union an. Im europäischen Schengen-Raum gilt Reisefreiheit ohne regelmäßige Grenzkontrollen. Beim Einsturz eines vierstöckigen Gebäudes in Messina auf Sizilien gestern sind mindestens 3 Menschen verletzt worden, einer davon schwer. Die Feuerwehr sucht noch mit Spezialteams, Spürhunden und Drohnen nach bis zu 7 Vermissten. Zeugenaussagen zufolge stürzte das Gebäude im Süden der Hafenstadt langsam ein. Einigen Menschen soll es daher in letzter Minute gelungen sein, sich in Sicherheit zu bringen. In dem Gebäude aus den 1980er Jahren befanden sich Wohnungen und Lager- und Geschäftsräume. Als mögliche Ursache wird eine Gasexplosion vermutet, aber auch ein statisches Problem wird nicht ausgeschlossen. Griechenland und die Türkei kämpfen weiter gegen schwere Waldbrände. Auf der griechischen Insel Kreta fachen Winde die Flammen immer wieder an. Das erschwert laut Behörden die Löscharbeiten. Bereits am Mittwoch kamen bei den Bränden 3 Feuerwehrleute ums Leben. 4 weitere wurden verletzt. Auch im Süden und Westen der Türkei gibt es zahlreiche Feuer. Laut Forstminister haben Einsatzkräfte seit Mittwoch bei knapp 170 Bränden eingegriffen. An der französischen Atlantikküste konnten derweil Zehntausende evakuierte Menschen wieder nach Hause zurückkehren. Auch in Spanien sind die verheerenden Feuer weitgehend eingedämmt. Nach der Sperre des Gerichtsgebäudes in Bozen hat die Präsidentin des Landesgerichts Francesca Bortolozzi den Stand der Verlegung der Gerichtsdienste präzisiert. Zivil- und Strafverfahren werden demnach bis Ende September wie vorgesehen fortgeführt. Die Gerichtspräsidentschaft und die Verwaltung arbeiten vorübergehend in der Freiheitsstraße 23. Das Ausweichquartier in der Südtiroler Straße ist noch nicht einsatzbereit, da technische Ausstattungen fehlen. Der Umzug der Gerichtstätigkeit dorthin ist erst ab 1. Oktober vorgesehen. Ausgesetzt bleibt vorerst der Dienst für Erklärung zur Sprachgruppenzugehörigkeit. Der Strafregisterdienst arbeitet seit Montag regulär im Finanzgebäude am Gerichtsplatz. Im Streit um einen freien Zugang zum Kalterer See kommt Bewegung in die Sache. Nachdem Verbraucherschützer seit Jahren einen kostenlosen Seezugang fordern, befasst sich endlich auch das Land mit dem Thema. Landesrat Christian Bianchi legt der Landesregierung heute 2 mögliche Lösungen vor. Entweder stellt die Gemeinde Kaltern einen Teil des Lido-Areals zur Verfügung oder es wird ein Zugang über Grundstücke am Nordufer, darunter Obstwiesen oder ein Privatstrand, geschaffen. Die Gemeinde Kaltern war nach eigenen Angaben bislang nicht in die Überlegungen eingebunden. Bianchi zufolge soll sie erst im nächsten Schritt in die Gespräche einbezogen werden. Und die UEFA verschärft im Streit um den geplanten Investorendeal der FIFA den Ton und droht mit einem Boykott der Fußballweltmeisterschaften. Die 55 Mitgliedsverbände hätten einstimmig beschlossen, keine Nationalmannschaften mehr an FIFA-Wettbewerben teilnehmen zu lassen, solange die umstrittenen Pläne weiter verfolgt werden. FIFA-Präsident Infantino will externen Investoren künftig Beteiligungen an Turnieren ermöglichen und wirbt dafür mit hohen Fördermitteln für die Mitgliedsverbände. Er bezeichnet den Einstieg privater Geldgeber als einmalige Chance, die weltweite Entwicklung des Fußballs. Mit dem Norweger Sondre Guttormsen kommt nämlich ein weiterer Top-Favorit ins Finchgau. Seine Saisonbestleistung liegt bei 6,06 Meter. Das Starterfeld ist generell international und von Weltklasse. Das Meeting gilt für viele der Teilnehmenden als Generalprobe vor den Europameisterschaften. Um 18 Uhr starten die Frauen, die Männer sind um 20 Uhr an der Reihe. Der Eintritt ist frei. Das waren die aktuellen Themen zur Stunde.
0: 6 Minuten nach 7 am 31. Juli in der Früh. Es ist jetzt schon traumhaft schönes Wetter. Aber weil uns das natürlich nicht genug ist, wollen wir es vom Experten noch mal ganz detailliert hören. Lukas Rastner vom Landeswetterdienst.
3: Einen wunderschönen guten Morgen. Beginnen wir mit einem kurzen Blick zurück auf gestern. Das war der bis jetzt heißeste Tag des Jahres. In Bozen stieg das Quecksilber auf 38,9 Grad. Das war zugleich die höchste Temperatur in Südtirol seit 4 Jahren. Nun zu heute. Aktuell und auch am Vormittag vielfach wolkenloses Wetter mit viel Sonnenschein. Es bilden sich heute aber vermehrt Quellwolken und schon ab den Mittagsstunden muss man mit lokalen Hitzegewittern rechnen. Diese können lokal auch stark ausfallen. Es wird wieder sehr heiß mit Maximalwerten von 33 Grad im Bibtal und 37 Grad im Raum Bozen. Wie geht's weiter? Am Samstag scheint in der ersten Tageshälfte verbreitet die Sonne. Erste Regenschauer sind jedoch schon möglich. Am Nachmittag entwickeln sich größere Quellwolken und in der Folge Hitzegewitter. An den Tagen darauf gibt es vormittags viel Sonnenschein. An den Nachmittagen muss man mit Gewittern rechnen. Zum Schluss die Temperaturen von 7 Uhr. Bozen 24 Grad, in Auer 23, Meranwelde 20 Grad, Schlanders und Brixen 19, Brenner 16, in Bruneck auf dem Reschen und in Toblach 15 Grad, in Sterzing 14, die Bloße meldet 13 Grad, Innsbruck und Lienz 19 und Trient 24 Grad.
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4: Guten Morgen wünscht Daniel Hofer aus der Landesverkehrsmeldezentrale. Einbahnregelungen wegen Arbeiten gibt es unter anderem auf der Brenner Staatsstraße auf der Höhe der Abzweigung Villnöss, auf der Passeira Staatsstraße zwischen Rifian und Saltaus, auf der Landesstraße Meran-Hafling unterhalb von Hafling und auf der Gadertaler Staatsstraße bei Zwischenwasser. Es kommt immer wieder zu Verzögerungen und Wartezeiten. Kommen Sie gut voran!

Guten Morgen, das ist die Antenne und ich freue mich, dass wir auch heute wieder gemeinsam starten und diesen 7. Monat gemeinsam auch hinter uns lassen. Morgen geht's weiter mit dem letzten Sommermonat und da bin ich schon ganz gespannt, wie der dann ausschauen wird. Der Juli war und ist heiß. Heiß, heiß, heiß, die vierte Hitzewelle. Wann die nächste kommt, ob die nächste kommt, das wollen wir, glaube ich, noch nicht wissen. Genießen wir einfach das schöne Wetter, die Sonne und ein bisschen aufpassen, auch weil es zu heiß ist. Ansonsten lassen wir es einfach Sommer sein. Schönen guten Morgen ins Land.

0: Viertel nach sieben, das war Sophie and the Giants. Schönen Freitag ins Land. Es ist schon wieder Freitag. Wir starten rein ins Wochenende in ein neues, richtig heißes Sommerwochenende. 38,9 Grad wurden gestern schon in Bozen gemessen. Das ist wirklich Rekord. So heiß war es bei uns seit 4 Jahren nicht mehr. Und diese große Hitze macht sich nicht nur an Land bemerkbar, auch das Mittelmeer wird immer wärmer. Und das sogar in der Tiefe.
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0: Während wir schwitzen und wirklich jede Abkühlung suchen und auch nutzen, schlagen Umweltforscher jetzt Alarm. Greenpeace hat gemeinsam mit Wissenschaftlerinnen und Wissenschaftlern das Mittelmeer untersucht. Und die Ergebnisse, ja, die sind wirklich besorgniserregend. Nicht nur die Wasseroberfläche ist ungewöhnlich warm, nein, die Hitze, die dringt inzwischen bis in 30 oder sogar 40 Meter Tiefe vor. Dort wurden dann stellenweise Wassertemperaturen von bis zu 25 Grad gemessen. Und das setzt natürlich den Korallen und vielen anderen Meereslebewesen ganz stark zu, ist ja klar. Besonders auffällig war die Entwicklung rund um Sardinien. Dort wurden im vergangenen Jahr Abweichungen von bis zu 3,5 Grad über dem langjährigen Durchschnitt gemessen. Das sind Rekordwerte für die Region. Ja, und die Folgen, die sind bereits sichtbar. Korallen bleichen aus oder sterben ab, empfindliche Arten geraten unter Stress und gleichzeitig breiten sich invasive Pflanzen und Tiere immer weiter aus. Die Forscher sagen deshalb ganz klar, selbst Meeresschutzgebiete reichen alleine nicht mehr aus. Damit sich das Mittelmeer langfristig erholen kann, müssen vor allem die Treibhausgasemissionen weiter reduziert werden. Man sieht also, die Hitze begleitet uns nicht nur an Land, sie verändert auch das Leben, leider unter der Wasseroberfläche.
1: Das

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Power of Love, ein richtig cooler Klassiker aus den 80er Jahren. 80s Rock vom Feinsten von Huey Lewis and the News. Ich muss ganz ehrlich sein, bei diesem Song fällt mir immer die Kinderriegelwerbung ein, wo Milch und Schokolade so schön ein Paar sind und aufeinander aufpassen und im Hintergrund diese Musik läuft und ja. Damit wird man wahrscheinlich Huey Lewis and the News nicht gerecht, wenn man den Song gleich oder beziehungsweise nur mit der Kinderriegelwerbung vergleicht. Aber so ist das halt mal mit den Werbungen. Das wird ja auch ganz extra so gemacht, dass man da einen kleinen Erkennungswert hat. Deshalb wird das sicherlich passen, auch für Huey Lewis and the News. Es ist gleich 7:30.

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2: Mit Petra Farkas einen schönen guten Morgen. Seit Jahren fordern Verbraucherschützer einen freien Zugang zum Kalterer See. Heute will Landesrat Christian Bianchi der Landesregierung zwei mögliche Lösungen vorschlagen. In Variante 1 könnte die Gemeinde Kaltern einen Teil des Lido-Areals zur Verfügung stellen. Variante 2 sieht einen Zugang über Grundstücke am Nordufer vor. Nach der Sperre des Gerichtsgebäudes in Bozen gibt es Klarheit über den weiteren Betrieb. Zivil- und Strafverfahren laufen bis Ende September weiter. Der Umzug ins Ausweichquartier ist erst ab Oktober möglich, da technische Ausstattungen fehlen. Die aktuelle Hitzewelle hat ihren vorläufigen Höhepunkt erreicht. Gestern wurden in Bozen 38,9 Grad gemessen. Damit war der 30. Juli 2026 nicht nur der bisher heißeste Tag dieses Sommers, sondern auch der heißeste Landeswert seit 4 Jahren. Das und mehr in den Nachrichten zur vollen Stunde. Das Wetter auch heute zunächst wieder wolkenlos mit viel Sonnenschein. Im Tagesverlauf bilden sich vermehrt Quellwolken. Im Laufe des Nachmittags und am Abend ist mit lokalen Hitzegewittern zu rechnen. Jetzt noch die Fenster aufreißen in Aturns und Brixen bei kühleren 19 Grad. Meran 21, Kaltern 24 Grad. Die Höchstwerte erreichen auch heute wieder bis zu 37 Grad.
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3: Guten Morgen wünscht Daniel Hofer aus der Landesverkehrsmeldezentrale. Einbahnregelungen wegen Arbeiten gibt es unter anderem auf der Brenner Staatsstraße auf der Höhe der Abzweigung Vilnius, auf der Passeirer Staatsstraße zwischen Riffian und Saldaus, auf der Landesstraße Meran-Hafling unterhalb von Hafling und auf der Gadertaler Staatsstraße bei Zwischenwasser. Es kommt immer wieder zu Verzögerungen und Wartezeiten. Kommen Sie gut voran.
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4: Schönen guten Morgen. Was passiert eigentlich mit den Ideen, für die junge Menschen abgestimmt haben? Werden die wirklich umgesetzt? Genau darum geht's gleich bei uns. Nach 2 Songs schauen wir auf den Jugendhaushalt Turbo und darauf, wie aus guten Ideen echte Projekte in Südtirols Gemeinden werden. Ich bin Sandra Hofer. Gutes Aufstehen ins Land.

0: Das war Green Day und es ist jetzt 7:50. Was passiert, wenn Jugendliche selbst entscheiden dürfen, wofür Geld in ihrer Gemeinde eingesetzt wird? Genau darum geht's beim Jugendhaushalt Turbo. Junge Menschen bringen ihre Ideen ein, stimmen über Projekte ab und können jetzt mitverfolgen, was aus den Siegerideen geworden ist. Wie das Ganze funktioniert und wie es mit Turbo weitergeht, erklärt Florian Balua von der Fachstelle Jugend des Forums Prävention.
1: Die 15 Turbo-Gemeinden haben unterschiedliche Projekte gewonnen. Auf der neuen Webseite kann man jetzt ein bisschen mitverfolgen, wie die Umsetzung passiert. Man muss dazu sagen, dass in den Vorgemeinden Projekte gewonnen haben, die sehr einfach umzusetzen sind. Bei Bauprojekten ist der Weg logisch ein bisschen länger, nicht? Aber grundlegend ist es so, dass wir allen probieren, junge Menschen auch in die Planung jetzt mit einzubinden. In den meisten Gemeinden haben die Planungstreffen jetzt stattgefunden. In vielen Gemeinden sind die Techniker schon bei der Zeichnung von der konkreten Umsetzung und in einigen Gemeinden ist es doch schon so, dass praktisch die Bauphase schon begonnen hat.
0: Der Jugendhaushalt Turbo geht heuer in die zweite Runde. Das ist ein Zeichen dafür, dass das Projekt gut angekommen ist und weitergeht.
1: Es war ja nicht vorhersehbar und wir haben ja auch nicht gewusst, ob das die Jungen unnehmen. Und nach der ersten Pilotphase seien wir jetzt schon mal voll froh, dass wir da weitermachen können. Es haben auch schon einige Gemeinden das Interesse angemeldet und gesagt, sie möchten da 27 unbedingt mitmachen. Und unser erstes Ziel ist zu sagen, wir möchten da einfach wirklich eine Kultur schaffen, wo junge Menschen mehr gehört werden, mehr gesehen werden und einfach ihr Instrument haben, wo sie einfach einen kleinen Teil von der Gemeinde jugendgerecht mitgestalten können.
0: Nach der ersten Runde wurden Erfahrungen gesammelt und genau diese fließen jetzt in die Weiterentwicklung von Turbo ein.
1: Bei den Verbesserungen konkret geht es einfach allein schon einmal ums Management vom Einreichen der Ideen. Nicht? Also wir haben letztes Jahr viel mit Mails gearbeitet, wir haben viel mit WhatsApp gearbeitet. Für die Runde 2027 wird es nochmal ein eigenes Portal geben, wo die Arbeitsgruppen in den Gemeinden die Projekte leichter und übersichtlicher bewerten können. Die Homepage ist umgebaut worden, Feinheiten seien gemacht worden. Und auch, was uns wichtig ist, vor allem auch in der Phase, wo man sagt, es geht darum, Ideen zu finden, haben wir mittlerweile auch die Möglichkeiten, dass wir Teams vor Ort schicken können, dass wir mit den Jugendlichen reden können, dass wir mit Vereinen reden können und so das ganze Dorf noch besser einbinden können.
0: Der Jugendhaushalt Turbo zeigt, wie viel bewegt werden kann, wenn junge Menschen ihre Ideen einbringen und aktiv mitgestalten können. Interessierte Gemeinden können sich seit Mitte Juli bereits für die Teilnahme

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0: R.E.M. Imitation of Life. Auch so ein Song, der seit mittlerweile 25 Jahren begeistert und auch ein bisschen rein rockt, muss man sagen. R.E.M., Rockband, Everybody Hurts, Losing My Religion, Man on the Moon, Shiny Happy People. Das sind Songs, die passen einfach. Da erkennt man sofort, R.E.M. war das auf jeden Fall. Und Imitation of Life ist dann auch so ein Song, da freue ich mich immer. Wenn ich den sehe in unserer Playlist, dann ist das so wie so ein kleiner Wunschsong. Und um die geht's jetzt nämlich auch, um die Wunschsongs. Nossa,
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0: Bei mir wären's R.E.M. Wie schaut's bei euch aus? Bryan Adams vielleicht? Coldplay? Oder Mickey Krause? Oder Howard Carpendale? Auch okay. Alles, was euch jetzt in den Kopf kommt, wo ihr sagt, ja, mit diesem Song würde ich den Juli perfekt abschließen können. Lasst es uns gerne wissen. Gleich steht nämlich schon wieder der Antenne Kickstarter an. 3 Songs eurer Wahl, die werden da gespielt. Gerne reinschicken, Wünsche und auch Grüße. Wir grüßen auch alle, die ihr grüßen wollt, an die 346 37 36 480. Gerne per WhatsApp, Text oder Sprachnachricht. Es geht dann los nach Robin Schulz und Tom Walker und den News. Die gibt's dann gleich um Punkt 8.

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1: Trump verkündet Einigung über Entwaffnung der Hamas. Meloni fordert Ausschluss Spaniens aus Schengen-Raum. Das Wetter heute viel Sonne, dann Gewitter.
0: Redakteurin im Studio Petra Farkas.
1: Einen schönen guten Morgen. Der von US-Präsident Trump ins Leben gerufene Friedensrat hat Trumps Angaben zufolge ein Abkommen zur vollständigen Entwaffnung der Hamas im Gazastreifen erzielt. Dies sei ein wichtiger Schritt des vorgesehenen 20-Punkte-Plans auf dem Weg zu einem dauerhaften Frieden, schrieb Trump in den sozialen Medien. Im Gegenzug würden die israelischen Streitkräfte nach Abschluss der Entwaffnung abziehen. Ranghohe Hamas-Funktionäre bestätigten die Einigung gegenüber Medien. Israel äußerte sich zunächst nicht dazu. Im Oktober 2025 hatten sich Israel und die Hamas auf die erste Phase des Friedensplans geeinigt. Die Hamas hatte jedoch eine Abgabe ihrer Waffen bisher abgelehnt. Italien fordert den Ausschluss Spaniens aus dem Schengen-Raum. Das hat Ministerpräsidentin Meloni im Online-Dienst X geschrieben. Begründet wird die Forderung mit der irregulären und unkontrollierten Einwanderung, die eine Gefahr für die nationale Sicherheit darstelle. Hintergrund ist die Ankunft von mehr als 1500 Migranten innerhalb weniger Tage in der spanischen Nordafrika-Exklave Ceuta. Nach Darstellung von Regionalpräsident Vivas seien die Aufnahmeeinrichtungen völlig überlastet. Die spanische Regierung ordnete den Einsatz von Armeeeinheiten an und entsandte Soldaten nach Ceuta. EU-Migrationskommissar Brunner bot Spanien die Unterstützung der EU an. Im europäischen Schengen-Raum gilt Reisefreiheit ohne regelmäßiger Grenzkontrollen. Griechenland und die Türkei kämpfen weiter gegen schwere Waldbrände. Auf der griechischen Insel Kreta fachen Winde die Flammen immer wieder an. Das erschwert laut Behörden die Löscharbeiten. Schon am Mittwoch kamen bei den Bränden 3 Feuerwehrleute ums Leben. 4 weitere wurden verletzt. Auch im Süden und Westen der Türkei gibt es zahlreiche Feuer. Laut Forstminister haben Einsatzkräfte hier seit Mittwoch bei knapp 170 Bränden eingreifen müssen. An der französischen Atlantikküste konnten derweil Zehntausende evakuierte Menschen wieder nach Hause zurückkehren. Und auch in Spanien sind die verheerenden Feuer weitgehend eingedämmt. Seit Jahren fordern Südtirols Verbraucherschützer einen freien Zugang zum Kalterer See. Heute will Landesrat Christian Bianchi der Landesregierung 2 mögliche Lösungen vorschlagen. In Variante 1 könnte die Gemeinde Kaltern einen Teil des Lido-Areals zur Verfügung stellen. Variante 2 sieht einen Zugang über Grundstücke am Nordufer vor. Die Gemeinde Kaltern ist nach eigenen Angaben bislang nicht in die Überlegungen involviert. Dies soll laut Bianchi erst im nächsten Schritt erfolgen. Nach der Sperre des Gerichtsgebäudes in Bozen hat die Präsidentin des Landesgerichts Francesca Bortolotti den Stand der Verlegung der Gerichtsdienste präzisiert. Demnach werden Zivil- und Strafverfahren bis Ende September wie vorgesehen fortgeführt. Die Gerichtspräsidentschaft und die Verwaltung arbeiten vorübergehend in der Freiheitsstraße. Das Ausweichquartier in der Südtiroler Straße ist noch nicht einsatzbereit, da technische Ausstattungen fehlen. Der Umzug der Gerichtstätigkeit dorthin ist ab 1. Oktober vorgesehen. Ausgesetzt bleibt vorerst der Dienst für Erklärungen zur Sprachgruppenzugehörigkeit. Der Strafregisterdienst arbeitet seit Montag regulär im Finanzgebäude am Gerichtsplatz. Und die aktuelle Hitzewelle hat ihren vorläufigen Höhepunkt erreicht. Gestern wurden in Bozen 38,9 Grad gemessen. Damit war dieser 30. Juli 2026 nicht nur der bisher heißeste Tag des Sommers, sondern auch der heißeste Landeswert seit 4 Jahren. Eine deutliche Abkühlung ist vorerst nicht in Sicht. Die genauen Wetterdetails gleich nach den Meldungen.
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1: Das internationale Stabhochsprung-Meeting in Schlanders hat vor dem Wettkampf heute Abend noch einen echten Coup gelandet. Mit dem Norweger Sondre Guttormsen kommt nämlich ein weiterer Top-Favorit ins Finchgau. Seine Saisonbestleistung liegt bei 6,06 Meter. Um 18 Uhr starten die Frauen, die Männer sind um 20 Uhr an der Reihe. Der Eintritt ist frei. Das waren die aktuellen Themen zur Stunde.
2: Und direkt nach dem Wichtigsten hier die aktuellen Wetter-News von Lukas Rastner.
3: Einen wunderschönen guten Morgen. Beginnen wir mit einem kurzen Blick zurück auf gestern. Das war der bis jetzt heißeste Tag des Jahres. In Bozen stieg das Quecksilber auf 38,9 Grad. Das war zugleich die höchste Temperatur in Südtirol seit 4 Jahren. Nun zu heute. Aktuell und auch am Vormittag vielfach wolkenloses Wetter mit viel Sonnenschein. Es bilden sich heute aber vermehrt Quellwolken und schon ab den Mittagsstunden muss man mit lokalen Hitzegewittern rechnen. Diese können lokal auch stark ausfallen. Es wird wieder sehr heiß mit Maximalwerten von 33 Grad im Bibtal und 37 Grad im Raum Bozen. Wie geht's weiter? Am Samstag scheint in der ersten Tageshälfte verbreitet die Sonne. Erste Regenschauer sind jedoch schon möglich. Am Nachmittag entwickeln sich größere Quellwolken und in der Folge Hitzegewitter. An den Tagen darauf gibt es vormittags viel Sonnenschein. An den Nachmittagen muss man mit Gewittern rechnen.
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4: Guten Morgen wünscht Daniel Hofer aus der Landesverkehrsmeldezentrale. Rechnen Sie auf Südtirols Hauptdurchzugsstraßen und besonders auf den Stadtzufahrten mit Verzögerungen im Berufsverkehr. Auf der Brenner Stadtstraße auf der Höhe der Abzweigung Villnöss Einbahnregelung wegen der Errichtung eines Kreisverkehrs. Rechnen Sie mit Wartezeiten in beiden Fahrtrichtungen. Weitere Einbahnregelungen wegen Arbeiten gibt es unter anderem auf der Passeira Stadtstraße zwischen Rifjan und Zaltaus, auf der Landesstraße Meran-Hafling unterhalb von Hafling und auf der Gadertaler Staatsstraße bei Zwischenwasser. Kommen Sie gut voran!
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2: 6:08, ihr wünscht und wir spielen. Gleich nach Maroon 5 geht's los. Ihr habt also noch wenige Minuten Zeit, euren Songwunsch reinzuschicken und euren Gruß, wenn ihr jemanden grüßen wollt. 346 37 36 480 per WhatsApp, Text oder Sprachnachricht.

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2: Und wie heute gekickt wird, nicht nur rein in den Alltag, sondern auch raus aus dem Monat. Wir beginnen mit dem Elias, der wünscht sich die Toten Hosen mit Wahlkampf und grüßen möchte er seine Schwester, die Nadine.

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1: Für die Alm, Sandra. Hallo, guten Morgen, liebe Antenne. Hallo, guten Morgen, liebe Sandra. Ich wünsche mir heute das Liedl von Coldplay, Fix You, für alle lieben Arbeitskollegen, was heute Geburtstag hat. Und ich wünsche ihr alles, alles Gute und weiter so und alles Liebe für die Zukunft. Ciao, ciao.
2: Alles Gute an die Arbeitskollegin von unserer heutigen Wünscherin. Coldplay, Fix You. Ich sag schon mal im Namen von der Bewünschten, sagen wir es mal so, sag ich schon mal gerne danke. Coldplay, Fix You, immer eine gute Idee. 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
6: 20 nach 8.

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1: Wir bringen wieder etwas Schwung rein in die Sache. Die Bernadette wünscht sich L'amour toujours. Gigi D'Agostino, das ist wirklich ihr Song. Das sagt nicht nur sie, das sagen auch die Freundinnen. Also wenn man den Song hört, denkt man an die Bernadette. Außerdem heiratet sie morgen und sie sagt, ja so, dieser coole Partysong von früher nochmal, so am letzten ledigen Tag, ja, das würde passen. Und deshalb spielen wir es auch, liebe Bernadette, alles, alles Liebe und einen wunderschönen Tag morgen.

5 Minuten vor 8:30, es ist Freitag. Schönen guten Morgen ins Land. Und weil die Stimmung gerade so toll ist und weil es so schön draußen ist und weil das Wochenende schon so gut wie da ist, spielen wir heute noch einen.

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1: Für den perfekten Start rein in den Morgen würde der Armin gerne den Max und den Ivan grüßen. Außerdem würde er gern einen Song hören, nämlich den hier. Spring!

0: Es ist 8:30.
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2: Mit Petra Farkas einen schönen guten Morgen. Einen schweren Radunfall hat es am Abend in Enneberg gegeben. Ein 60-jähriger Pusterer verlor während einer Abfahrt die Kontrolle über sein Fahrrad, prallte gegen eine Leitplanke und stürzte rund 20 Meter in steiles, dicht bewachsenes Gelände. Er setzte selbst den Notruf ab. Die Bergung war aufwendig, sie dauerte mehr als 2 Stunden. Seit Jahren setzen sich Verbraucherschützer für einen freien Zugang zum Kalterer See ein. Nun bringt Landesrat Christian Bianchi das Thema heute in die Landesregierung ein und legt 2 mögliche Lösungen vor. Eine Variante sieht vor, dass die Gemeinde Kaltern einen Teil des Lido-Areals zur Verfügung stellt. Die zweite Möglichkeit wäre ein Zugang über Grundstücke am Nordufer. In Schlanders wird heute das internationale Stabhochsprung-Meeting ausgetragen. Mit dem Norweger Sondre Guttormsen kommt spontan noch ein weiterer Top-Favorit ins Finchgau. Seine Saisonbestleistung liegt bei 6,06 Meter. Das und mehr in den Nachrichten zur vollen Stunde. Das Wetter zunächst wieder wolkenlos mit viel Sonnenschein. Im Tagesverlauf bilden sich vermehrt Quellwolken und im Laufe des Nachmittags und am Abend ist mit lokalen Hitzegewittern zu rechnen. Die derzeitigen Temperaturen: Welsberg 12 Grad, Schlanders 19, Lana 21 Grad. Die Höchstwerte steigen auf 33 bis 37 Grad.
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3: Guten Morgen, wünscht Daniel Hofer aus der Landesverkehrsmeldezentrale. Rechnen Sie auf Südtirols Hauptdurchzugsstraßen und besonders auf den Stadtzufahrten mit Verzögerungen im Berufsverkehr. Auf der Brenner Staatsstraße auf der Höhe der Abzweigung Villnöss Einbahnregelung wegen der Errichtung eines Kreisverkehrs. Rechnen Sie mit Wartezeiten in beiden Fahrtrichtungen. Weitere Einbahnregelungen wegen Arbeiten gibt es unter anderem auf der Passeira Staatsstraße zwischen Riffian und Zaltaus, auf der Landesstraße Meran-Hafling unterhalb von Hafling und auf der Gadertaler Staatsstraße bei Zwischenwasser. Kommen Sie gut voran!
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0: Coole Hits sind wieder angesagt. Für einen coolen Morgen, ist ja klar. 30 Seconds to Mars, Vance Joy und Hendrix haben wir zum Beispiel in der nächsten halben Stunde für euch. Außerdem sprechen wir da jetzt noch über, ja, worüber denn? Übers Wetter, über die Hitze, aber vor allem, wie man bestenfalls Acht gibt. Vor allem auch auf seine bzw. ihre Vierbeiner, denn wir müssen nicht nur auf uns schauen, sondern auch unsere Tiere haben zu heiß bei dem Wetter und die reagieren etwas anders auf die Hitze. Deshalb sprechen wir darüber. Außerdem schauen wir uns dann auch noch die heutigen Aktionstage ein. Was steht da an am 31. Juli? Was kann man mit feiern? Das alles erfahrt ihr in der nächsten halben Stunde. Schön, dass ihr da seid.

0: Love is a Stranger, die Eurythmics um 20 vor 9. Der Sommer ist schon richtig auf Hochtouren seit einer Weile. Vierte Hitzewelle mittlerweile. Südtirol schwitzt und ächzt nur noch. Nicht nur wir Menschen aber leiden oft an diesen hohen Temperaturen, sondern auch unsere treuen Begleiter, die Hunde. Mit den heißen Sommermonaten steigt die Gefahr, dass unsere Hunde einen Hitzschlag erleiden. Den gibt's nämlich auch bei den Tieren, nicht nur bei uns Menschen. Welche Tiere besonders gefährdet sind, wie man einen Hitzschlag beim Hund erkennt und was man dagegen tun kann, Tierarzt Simon Kirchler von der Vetklinik in Bozen hat es uns verraten.
1: Besonders gefährdet sind dabei ältere Tiere, die eh schon etwas geschwächt sind, oder sogenannte Brachycephalenrassen. Dazu gehören die Bulldoggen und die Boxer zum Beispiel. Die haben an und für sich schon Probleme mit dem Atmungsapparat und sind da anatomisch bedingt ein bisschen limitiert. Und deshalb, wenn sie jetzt durch die Hitze mehr atmen müssen, weil die Hunde keine Schweißdrüsen besitzen, dadurch ihre Körpertemperatur senken müssen, dann können die richtige Probleme kriegen, eine Stress Situation entsteht und das verschlechtert wiederum die Atmung und erhöht die Körpertemperatur wiederum.
0: Eine zu hohe Körpertemperatur, wenn es dann in Richtung Hitzschlag geht, kann schon mal zu einem Hirnödem führen. Dieses kann sogar tödlich enden. Und so erkennt man einen Hitzschlag bei Hunden.
1: Vor allem fängt es an mit den starken Hecheln, Speicheln, dann kommen dunkle Zunge und dunkle Schleimhäute dazu, kommt zu einem schwankenden Gang bis eventuell sogar zur Seitenlage.
0: Darauf sollte man dann immer ein bisschen achten. Wenn es zum Hitzschlag kommt, dann sollte man den Hund so schnell wie möglich in einen kühlen Raum bringen.
1: Er sollte auf einem kühlen Untergrund liegen, am besten dann die Beine mit kühlen, nassen Handtüchern umwickeln, damit man so langsam wieder die Körpertemperatur wieder senken kann. Man sollte vermeiden eiskaltes Wasser, das macht die Blutgefäße wieder klein und führt dadurch, dass weniger Wärme abgegeben werden kann. Und dann natürlich so schnell wie möglich zum Tierarzt bringen, dass er so weitere Untersuchungen und den stationär aufnehmen kann.
0: Am besten ist es, schon vorbeugend dafür zu sorgen, dass es nicht zum Hitzschlag kommt. Zum Beispiel, indem man den Vierbeiner niemals, wirklich niemals im Auto oder angeleint zurücklässt. Bei Sommerhitze, Spaziergänge und Spieleinheiten sollte man auf kühlere Tageszeiten legen, den Hund auch nicht zum Weitergehen oder Spielen animieren, wenn er im Schatten ruhen möchte. Außerdem immer ausreichend Wasser anbieten und keinen Maulkorb verwenden, da dieser das Hecheln einschränkt. Passt somit bitte auf eure Haustiere. 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

Minuten vor 9 am 31. Juli. Es ist wieder mal so einer dieser Tage, an denen der Kalender völlig verrückt spielt. Hund, Ruhm, Harry Potter und, naja, Orgasmus. Alles an einem einzigen Tag. Wir legen los mit den Vierbeinern. In den USA ist heute Tag des Mischlingshundes. Der soll zeigen, nicht nur Rassehunde sind etwas Besonderes. Viele Mischlinge warten in Tierheimen auf ein neues Zuhause. Und genau darauf macht dieser Aktionstag aufmerksam. Adopt, don't shop, also bitte adoptieren anstatt kaufen. In Großbritannien ist heute außerdem Black Tot Day. Der erinnert an den 31. Juli 1970, den Tag, an dem die britische Marine ihre jahrhundertealte tägliche Rumration abgeschafft hat. Für Rumfans bis heute ein denkwürdiges Datum. Wie man ihn feiert, am besten mit einem Glas Rum. Und für Millionen Fans ist heute sowieso ein Feiertag. Harry Potter hat Geburtstag. Laut Geschichte wurde der berühmte Zauberlehrling am 31. Juli 1980 geboren. Happy Birthday, Harry Potter, an dieser Stelle. Außerdem wird in Großbritannien wird's noch erotisch heute, beziehungsweise heiß, nicht nur wettertechnisch, denn es ist der National Orgasm Day. Der wird heute begangen. Dahinter steckt die Idee, offener über Sexualität und Gesundheit zu sprechen. Es ist wichtig und das sollte so sein. Ein bunter Mix an Aktionstagen also wieder mit Hund, Zauberei, Ruhm und einem Thema, über das heute ganz bewusst gesprochen werden soll. Es ist 8 Minuten vor 9.

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1: Ed Sheeran begleitet uns rein in die neue Stunde. Es ist jetzt Punkt 9 und wir wechseln in die Nachrichtenredaktion. News, Wetter und Verkehr um Punkt. Jetzt für euch.
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3: Recht auf Reparatur in der EU gilt ab heute. Radfahrer in Enneberg 20 Meter über eine steile Böschung gestürzt. Das Wetter, viel Sonne, dann Gewitter.
2: Redakteurin im Studio, Petra Farkas.
3: Einen schönen Vormittag. Verbraucherinnen und Verbraucher haben seit heute europaweit ein Recht auf Reparatur bei Geräten wie Smartphones, Waschmaschinen und Kühlschränken. Ziel der neuen EU-Vorgabe ist es, so Elektroschrott zu vermeiden, Ressourcen zu schonen und Geld zu sparen. Hersteller sind dazu verpflichtet, Reparaturen nicht durch Software oder die Bauweise zu erschweren und sie müssen über Reparaturmöglichkeiten informieren. Sie müssen außerdem Ersatzteile zur Verfügung stellen. Für Waschmaschinen bis zu 10 Jahre nach Einstellung der Produktion, bei Smartphones sind es 7 Jahre. Der von US-Präsident Trump ins Leben gerufene Friedensrat hat Trumps Angaben nach ein Abkommen zur vollständigen Entwaffnung der Hamas im Gazastreifen erzielt. Dies sei ein wichtiger Schritt des vorgesehenen 20-Punkte-Plans auf dem Weg zu einem dauerhaften Frieden, schrieb Trump in den sozialen Medien. Im Gegenzug würden die israelischen Streitkräfte nach Abschluss der Entwaffnung abziehen. Ranghohe Hamas-Funktionäre haben die Einigung bereits bestätigt. Israel äußerte sich bislang nicht dazu. Im Oktober 2025 hatten sich Israel und die Hamas auf die erste Phase des Friedensplans geeinigt. Die Hamas hatte aber eine Abgabe ihrer Waffen bisher abgelehnt. Griechenland und die Türkei kämpfen weiter gegen schwere Waldbrände. Auf der griechischen Insel Kreta fachen Winde die Flammen immer wieder neu an. Das erschwere laut Behörden die Löscharbeiten. Bereits am Mittwoch kamen bei den Bränden 3 Feuerwehrleute ums Leben, 4 weitere wurden verletzt. Auch im Süden und Westen der Türkei gibt es zahlreiche Feuer. Laut Forstminister haben Einsatzkräfte hier seit Mittwoch bei knapp 170 Bränden eingegriffen. An der französischen Atlantikküste konnten inzwischen Zehntausende evakuierte Menschen wieder in ihre Häuser zurückkehren. Auch in Spanien sind die verheerenden Feuer weitgehend eingedämmt. Einen schweren Radunfall hat es am Abend in Enneberg gegeben. Ein 60-jähriger Pusterer verlor während einer Abfahrt die Kontrolle über sein Fahrrad und prallte gegen eine Leitplanke, ehe er rund 20 Meter in steiles, dicht bewachsenes Gelände stürzte. Er setzte selbst den Notruf ab. Die Bergung war aufwendig, sie dauerte mehr als 2 Stunden. Der Mann erlitt ein Polytrauma, schwebt nach Angaben der Einsatzkräfte aber nicht in Lebensgefahr. Im Einsatz waren Bergretter aus Enneberg, das Weiße Kreuz und eine Notärztin aus Bruneck. Seit Jahren setzen sich Verbraucherschützer für einen freien Zugang zum Kalterer See ein. Nun bringt Landesrat Christian Bianchi das Thema in die Landesregierung ein und legt heute 2 mögliche Lösungen vor. Eine Variante sieht vor, dass die Gemeinde Kaltern einen Teil des Lido-Areals zur Verfügung stellt. Die zweite Möglichkeit wäre ein Zugang über Grundstücke am Nordufer. Die Gemeinde Kaltern ist nach ihren eigenen Angaben bisher nicht in die Planungen mit involviert. Laut Bianchi soll dies in einem nächsten Schritt erfolgen. Und gestern wurde hier der heißeste Tag des Jahres gemessen. In Bozen zeigte die Messstation 38,9 Grad. Dies ist der höchste gemessene Wert seit 4 Jahren. Eine deutliche Abkühlung ist vorerst nicht in Sicht. Ab heute erreicht uns schwülwarme und labile Luft mit örtlichen Hitzegewittern. Die Einzelheiten zum Wetter gibt es gleich. Zunächst noch der Blick nach Schlanders, wo heute das internationale Stabhochsprung-Meeting ausgetragen wird. Mit dem Norweger Sondre Guttormsen kommt spontan noch ein weiterer Top-Favorit ins Finchgau. Seine Saisonbestleistung liegt bei 6,06 Metern. Die Wettkämpfe beginnen um 18 Uhr. Die Frauen starten, die Männer folgen dann ab 20 Uhr. Der Eintritt ist frei. Soweit die Meldungen um 9.
1: Und um 9:04 legen wir mit Lukas Rastner das aktuelle Wettergeschehen ein bisschen auseinander. Und ja, er verrät uns, wie es denn wird.
3: Einen schönen guten Morgen.
4: Beginnen wir mit einem kurzen Blick zurück auf gestern. Das war der bis jetzt heißeste Tag des Jahres. In Bozen stieg das Quecksilber auf 38,9 Grad. Das war zugleich die höchste Temperatur in Südtirol seit 4 Jahren. Nun zu heute. Aktuell und auch am Vormittag vielfach wolkenloses Wetter mit viel Sonnenschein. Es bilden sich heute aber vermehrt Quellwolken und schon ab den Mittagsstunden muss man mit lokalen Hitzegewittern rechnen. Diese können lokal auch stark ausfallen. Es wird wieder sehr heiß mit Maximalwerten von 33 Grad im Wipptal und 37 Grad im Raum Bozen. Wie geht's weiter? Am Samstag scheint in der ersten Tageshälfte verbreitet die Sonne. Erste Regenschauer sind jedoch schon möglich. Am Nachmittag entwickeln sich größere Quellwolken und in der Folge Hitzegewitter. An den Tagen darauf gibt es vormittags viel Sonnenschein. An den Nachmittagen muss man mit Gewittern rechnen.
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5: Guten Morgen aus der Landesverkehrsmeldezentrale, wünscht Renate Stauder. Eine Einbahnregelung wegen Arbeiten gibt es unter anderem auf der Brenner Staatsstraße im Bereich der Kreuzung mit der Landesstraße Füllnuss und nördlich von Fahren, auf der Passaier Staatsstraße zwischen Riffian und Saltaus, auf der Gadertaler Staatsstraße zwischen Zwischenwasser und Picolein, auf der Landesstraße Mölten-Hafling unterhalb von Hafling und auf der Landesstraße Waldburg-Kastelroth zwischen Waldburg und der Abzweigung St. Oswald. Es kann immer wieder zu Verzögerungen und Wartezeiten kommen. Gute Fahrt!
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1: Einfach Radio lauter drehen, wenn's mal im Verkehr ein bisschen stockt, nicht weitergeht oder man direkt komplett schon seit einer Stunde im Stau steht. Jetzt aktuell auch die Stadtzufahrten. Natürlich, es ist viel los, der Berufsverkehr, aber wenn man schon die Antenne im Ohr hat, dann einfach etwas lauter raufdrehen und den besseren Musikmix genießen. Dann wird es auch wieder mit der Geduld und den Nerven. Ich bin Sandra Hofer und wünsche eine gute Fahrt.
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0: Connors waren das mit Cynical um 13 Minuten nach 9. Und wer nicht das erste Mal Antenne hört, weiß, was um 9:15 hier bei uns ansteht, nämlich Morgensport.
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0: Alles Wichtige, alles Aktuelle von Kollegin Petra Farkas.
2: Einen schönen guten Morgen. Italiens Traum vom Sieg der Nations League im Volleyball ist geplatzt. Im Viertelfinale in China waren die Azzurri gestern um den Bozner Starspieler Simone Giannelli nämlich gegen die USA chancenlos. Sie mussten sich in 3 Sätzen geschlagen geben. Aber es gibt für Italien bald die Chance auf Wiedergutmachung. Ab 9. September nämlich steht die Europameisterschaft an, wobei viele Spiele, darunter die finale Phase, auf italienischem Boden ausgetragen werden. Italiens Auftaktmatch ist für 10. September in Neapel gegen Schweden geplant. Das internationale Stabhochsprung-Meeting in Schlanders hat kurz vor dem Wettkampf heute Abend noch einen echten Coup gelandet. Mit dem Norweger Sondre Guttormsen, Halleneuropameister von 2023 und aktuell Dritter der Weltjahresbestenliste, kommt nämlich ein weiterer Top-Favorit ins Finchgau. Der Landesrekordhalter reist mit einer Saisonbestleistung von 6,6 Meter an. Er gilt als heißester Anwärter auf den Sieg. Sein stärkster Herausforderer dürfte der Türke Ersun Sasma werden. Dazu sorgt ein internationales Starterfeld für Weltklasseformat. Das Meeting gilt für viele der Athleten als Generalprobe vor den Europameisterschaften. Los geht's heute um 18 Uhr mit den Frauen, die Männer starten dann um 20 Uhr. Der Eintritt für Zuschauer ist frei. Nach 3 Jahren beim HC Falkensteiner Pustertal wechselt Michael Fricklund zum Liga-Neuling Milano Hockey Club. In 165 Spielen in der Win-Today Ice Hockey League verbuchte der Center bislang 95 Punkte. Mit dem italienischen Nationalteam nahm der 33-Jährige zuletzt an den Olympischen Spielen und der Weltmeisterschaft der Top-Division teil. Von der Serie B in die Serie A geht's für Fußballprofi Raphael Kofler. Er hat seinen Vertrag bei Cagliari unterschrieben. Offiziell bestätigt ist das aber noch nicht. Der 21-jährige Verteidiger aus dem Burggrafenamt wurde in Cagliari aber gesichtet. Er gehört seit 3 Jahren zum Profikader des FC Südtirol und entwickelte sich dort zum Senkrechtstarter. Für den Transfer soll der FCS rund 3 Millionen Euro erhalten. Damit ist Kofler der teuerste Verkauf der Vereinsgeschichte und zugleich der 20. Südtiroler, der den Sprung in die Serie A schafft. Und die UEFA verschärft im Streit um den geplanten Investorendeal der FIFA den Ton und droht mit einem Boykott der Fußball-Weltmeisterschaften. Die 55 Mitgliedsverbände hätten einstimmig beschlossen, keine Nationalmannschaften mehr an FIFA-Wettbewerben teilnehmen zu lassen, solange die umstrittenen Infantino-Pläne weiter verfolgt werden. FIFA-Präsident Infantino will externen Investoren künftig Beteiligungen an Turnieren ermöglichen und wirbt dafür mit hohen Fördermitteln für die Mitgliedsverbände. Er bezeichnete den Einstieg privater Geldgeber als einmalige Chance, die weltweite Entwicklung des Fußballs zu beschleunigen.
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2: Jetzt gibt's einen Song, der Musikgeschichte geschrieben hat und der auch eine ganz besondere Geschichte mitbringt. Perfekte Welle von Juli war 2004 gerade auf dem Weg zum Megahit. Wurde nach der Tsunami-Katastrophe in Thailand aber von vielen Radiosendern vorübergehend aus dem Programm genommen. Aus Respekt vor den Opfern. Heute gehört der Song längst zu den großen deutschen Pop-Klassikern. Und in dieser Version vom Live Aid Konzert 2005 hört man die ganze Energie der Band. Hier sind Juli mit Perfekte Welle live bei Live Aid.

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1: 9:30.
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2: Mit Petra Farkas einen schönen guten Tag. Die Bergrettung Meran blickt auf mehrere einsatzreiche Tage zurück. Erschöpfte Wanderer, verletzte Bergsteiger und schwierige Rettungen forderten die Einsatzkräfte. Allein gestern waren die Bergretter bei 2 Notfällen rund 3 Stunden im Einsatz. In Enneberg verlor am Abend ein 60-jähriger Radfahrer aus dem Pustertal während einer Abfahrt die Kontrolle über sein Fahrrad. Er prallte gegen eine Leitplanke und stürzte rund 20 Meter in steiles, dicht bewachsenes Gelände. Er setzte selbst den Notruf ab. Die Bergung war aufwendig, sie dauerte mehr als 2 Stunden. Jetzt kommt Bewegung bezüglich eines freien Zugangs zum Kalterer See, den Verbraucherschützer seit Jahren fordern. Landesrat Bianchi bringt das Thema heute in die Landesregierung ein mit 2 möglichen Lösungsvorschlägen. Einmal könnte die Gemeinde Kaltern einen Teil des Lido-Areals zur Verfügung stellen. Auch ein Zugang über Grundstücke am Nordufer ist denkbar. Dazu mehr in den Nachrichten zur vollen Stunde. Das Wetter zunächst wieder wolkenlos mit viel Sonnenschein. Im Tagesverlauf bilden sich vermehrt Quellwolken. Im Laufe des Nachmittags und Abends ist mit lokalen Hitzegewittern zu rechnen. Die derzeitigen Temperaturen: Störzing 20 Grad, Naturns 24, Brandsol 27 Grad. Die Höchstwerte erreichen 33 bis 37 Grad.
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3: Guten Morgen aus der Landesverkehrsmeldezentrale Wünschtrenate Stauder. Eine Einbahnregelung wegen Arbeiten gibt es unter anderem auf der Brenner Staatsstraße im Bereich der Kreuzung mit der Landesstraße Füllnuss und nördlich von Fahren, auf der Passaier Staatsstraße zwischen Riffian und Salthaus, auf der Gardachtaler Staatsstraße zwischen Zwischenwasser und Picolein, auf der Landesstraße Mölten-Hafling unterhalb von Hafling und auf der Landesstraße Waldbruck-Kastelroth zwischen Waldbruck und der Abzweigung St. Oswald. Es kann immer wieder zu Verzögerungen und Wartezeiten kommen. Gute Fahrt!
0: 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Guten Morgen! Und hier ist Sandra Hofer.
1: Weiter geht's mit einem Song, der nach Kinogänsehaut und ganz großem Sound klingt. New Divide von Linkin Park. Der Song wurde 2009 extra für den Film Transformers Die Rache geschrieben. Mit mächtigen Gitarren, elektrischen Sounds und natürlich der unverwechselbaren Stimme von Chester Bennington. Ein echter Linkin Park-Moment.

0: Michael Schulte um 9.41 Uhr. Das ist die Antenne. Guten Morgen.
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0: Freitag, ja, da ist ganz besonders viel los bei uns im Land. Wir starten in Gröden mit Theater. Aufschrei, das Zwei-Personen-Stück von Tennessee Williams. Im Mittelpunkt stehen zwei Geschwister, die als Schauspieler vor dem Nichts stehen und trotzdem weitermachen. Zwischen Bühne und Wirklichkeit verschwimmen dabei immer mehr die Grenzen. Zu sehen heute um 20 Uhr bei Stallart in St. Ulrich in Gröden. Der australische Musiker Xavier Rudd mit seiner Mischung aus Folk, Rock, Reggae und Weltmusik ist heute Abend für ein Konzert in Algund zu Gast. Bekannt ist der Musiker vor allem für seine energiegeladenen Live-Auftritte, bei denen er mehrere Instrumente gleichzeitig spielt. Beginn ist um 21 Uhr am Festplatz in Algund. In Fahren heißt's heute hingegen Pasta und Musik. Los geht's mit verschiedenen Nudelspezialitäten vom Fahrener Sportwirt. Danach sorgen die Jugendkapelle und die Musikkapelle Fahren für musikalische Unterhaltung. Ein gemütlicher Sommerabend für die ganze Family mit Start um 19 Uhr am Dorfplatz in Fahren. Und in Lana läuft das Freilichtkino Festgehalten, Lana im Film. Gezeigt wird der Film 1000 Jahre Lana aus dem Jahr 1990. Es ist eine Reise zurück zu den großen Jubiläumsfeiern und Erinnerungen aus dem Dorf. Um 21 Uhr im Kapuzinergarten in Lana. Viel Spaß und guten Start rein ins Weekend.
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0: Es ist 9.47 Uhr und ich möchte noch ein bisschen übers Wetter sprechen, weil es ist Sommer, es ist heiß und wir befinden uns gerade in der vierten Hitzewelle. Da muss man schon wissen, wie es denn ausschaut mit dem Wetter. Meteorologe Lukas Rassner heute hier bei mir im Studio. Er weiß natürlich Bescheid. Guten Morgen, Lukas.
1: Guten Morgen, hallo.
0: Gestern war bis jetzt der heißeste Tag des Jahres. Wie heiß war es denn genau?
1: Ja, wir befinden uns mitten in einer Hitzewelle und gestern hat sie voraussichtlich ihren Höhepunkt erreicht. Die außergewöhnlich warmen Luftmassen, die wenigen Wolken und die maximale Sonneneinstrahlung haben dafür gesorgt, dass die Temperaturen so hoch gestiegen sind. In Bozen stieg das Quecksilber auf 38,9 Grad. Das war zugleich die höchste Temperatur in Südtirol seit 4 Jahren. Das klimatologische Mittel der Höchsttemperatur für den gestrigen Tag liegt bei 32 Grad. Das heißt, wir waren 7 Grad Celsius über normal.
0: Und wie schaut es heute aus mit dem Wetter? Wird es wieder so heiß?
1: Aktuell und am Vormittag gibt es vielfach wolkenloses Wetter mit viel Sonnenschein. Es bilden sich aber heute vermehrt Quellwolken und schon ab den Mittagsstunden muss man mit lokalen Hitzegewittern rechnen. Diese können lokal auch stark ausfallen. Es wird wieder sehr heiß mit Maximalwerten von 33 Grad im Wipptal und 37 Grad im Raum Bozen.
0: Nicht mehr so heiß wie gestern, aber immer noch schwitzen. Wie geht's weiter, Lukas?
1: Morgen am Samstag scheint in der ersten Tageshälfte zwar verbreitet die Sonne, erste Regenschauer sind jedoch nicht ganz ausgeschlossen. Am Nachmittag entwickeln sich größere Quellwolken und in der Folge Hitzegewitter. An den Tagen darauf gibt es vormittags jeweils viel Sonnenschein. An den Nachmittagen muss man mit Hitzegewittern rechnen. Es bleibt nach wie vor heiß.
0: Und so geht's auch bei uns hier weiter mit Sonnenschein. Sunshine, One Republic.

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3 Minuten vor 10, ich sag auf Wiedersehen. Dass sich das jetzt reimt, das war nicht beabsichtigt, aber umso schöner. Das war's von der Antenne Morgencrew für heute. Morgen bin ich wieder für euch da, beziehungsweise sind wir wieder für euch da. Ab 7 bis 10 mit guter Musik, allem Wichtigen, Interessanten und einer Runde Badealarm. Schönen restlichen Freitag. Tschüss und macht's es gut.

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1: Spanische Regierung schickt Soldaten nach Ceuta. Bergrettung Meran, mehrere Einsätze wegen Hitze und Unfällen. Das Wetter heute, viel Sonne, dann Gewitter.
0: Redakteurin im Studio, Petra Farkas.
1: Einen schönen Vormittag. Die Lage in der spanischen Nordafrika-Exklave Ceuta ist nach der Ankunft hunderter Migranten angespannt. Auch die zweite Exklave Melilla erlebt einen Ansturm. Die Regierung in Madrid schickt deshalb Militär dahin. 60 Soldaten sollen die örtliche Polizei unterstützen. In den vergangenen Tagen sind mindestens 1500 Migranten in Ceuta eingetroffen. Viele von ihnen sind geschwommen. Hintergrund ist das Urteil eines spanischen Gerichts. Demnach hat ein Migrant, der aus dem Meer gerettet wird, andere Rechte als jemand, der über einen Grenzzaun geklettert ist und kann nicht einfach abgeschoben werden. Ministerpräsidentin Meloni fordert angesichts der irregulären und unkontrollierten Einwanderung, die eine Gefahr für die nationale Sicherheit darstelle, den Ausschluss Spaniens aus dem Schengen-Raum. US-Präsident Trump hat einen Durchbruch im Gaza-Konflikt verkündet. Nach seinen Angaben hat der von ihm ins Leben gerufene Friedensrat eine Vereinbarung zur vollständigen Entwaffnung der Hamas erzielt. Im zweiten Schritt sollen demnach die israelischen Streitkräfte aus dem Gazastreifen abziehen. Israel und die Hamas haben sich bislang nicht selbst geäußert. Aus den USA heißt es allerdings, die Hamas habe der Entwaffnung und Entmilitarisierung des Gazastreifens zugestimmt. Künftig solle dort eine internationale Stabilisierungstruppe gemeinsam mit einer neuen palästinensischen Polizei für Sicherheit sorgen. Trumps Friedensrat ist umstritten und gilt als parteiische Konkurrenz zu den Vereinten Nationen. Zu den Gründungsmitgliedern zählen unter anderem die USA, Israel, Ägypten und die Türkei. Italien gehört dem umstrittenen Friedensrat nicht an. Verbraucherinnen und Verbraucher haben seit heute europaweit ein Recht auf Reparatur bei Geräten wie Smartphones, Waschmaschinen und Kühlschränken. Ziel der EU-Vorgabe ist es, so Elektroschrott zu vermeiden, Ressourcen zu schonen und Geld zu sparen. Hersteller sind verpflichtet, Reparaturen nicht durch Software oder die Bauweise zu erschweren und sie müssen über Reparaturmöglichkeiten informieren. Sie müssen außerdem Ersatzteile zur Verfügung stellen. Für Waschmaschinen bis zu 10 Jahre nach Einstellung der Produktion, bei Smartphones sind es 7 Jahre. Die Bergrettung Meran blickt auf besonders arbeitsreiche Tage zurück. Allein gestern mussten die Einsatzkräfte 2-mal ausrücken. 2 deutsche Wanderer gerieten oberhalb von Patschins wegen Hitze und Orientierungslosigkeit in Schwierigkeiten und wurden sicher zurückgebracht. Kurz darauf wurde eine Klettersteiggeherin aus Bozen mit Atemproblemen und Panikattacke am Heiniholzer Klettersteig mit dem Rettungshubschrauber Pelikan 3 geborgen und ins Krankenhaus Meran gebracht. Insgesamt standen 8 Bergretter rund 3 Stunden im Einsatz. Bereits an den Tagen zuvor war die Bergrettung Meran mehrfach gefordert. Unter anderem bei verletzten Wanderern, einer schwierigen Bergung sowie Such- und Rettungseinsätzen. Die Einsatzserie zeigt die Belastung durch die hochsommerlichen Bedingungen in den Bergen. Einen schweren Radunfall hat es am Abend in Enneberg gegeben. Ein 60-jähriger Pusterer verlor während einer Abfahrt die Kontrolle über sein Fahrrad. Er prallte gegen eine Leitplanke und stürzte in der Folge rund 20 Meter in steiles, dicht bewachsenes Gelände. Selbst konnte er noch den Notruf absetzen. Die Bergung war aufwendig, sie dauerte mehr als 2 Stunden. Der Mann erlitt ein Polytrauma, schwebt aber nicht in Lebensgefahr. Und es kommt Bewegung bezüglich eines freien Zugangs zum Kalterer See, den Verbraucherschützer seit Jahren fordern. Landesrat Christian Bianchi bringt das Thema heute in die Landesregierung ein, mit 2 möglichen Lösungen. Die erste sieht vor, dass die Gemeinde Kaltern einen Teil des Lido-Areals zur Verfügung stellt. Auch wäre ein Zugang über Grundstücke am Nordufer denkbar. Die Gemeinde selbst ist nach eigenen Angaben bislang nicht in die Planungen eingebunden. Das soll laut Bianchi in einem nächsten Schritt erfolgen.
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1: Raphael Kofler verlässt nun offiziell den FC Südtirol und wechselt mit sofortiger Wirkung zu Cagliari in die Fußballserie A. Die beiden Vereine haben eine Einigung über eine befristete Übertragung der Spielrechte bis Ende Juni nächsten Jahres erzielt. Das Abkommen sieht beim Eintreten bestimmter vertraglich definierter Parameter eine anschließende Kaufpflicht vor. Für den Transfer soll der FCS rund 3 Millionen Euro erhalten. Damit ist Kofler der teuerste Verkauf der Vereinsgeschichte und der 20. Südtiroler, der den Sprung in die Serie A schafft. Das waren die aktuellen Themen zur Stunde.
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1: Zunächst wieder wolkenlos mit viel Sonnenschein. Im Tagesverlauf bilden sich vermehrt Quellwolken. Und im Laufe des Nachmittags und am Abend muss man mit lokalen Hitzegewittern rechnen. Es wird wieder sehr heiß mit 33 bis 37 Grad. Die Wettervorschau. Morgen Samstag ändert sich wenig. In der ersten Tageshälfte wieder verbreitet sonnig. Am Nachmittag entwickeln sich größere Quellwolken und in der Folge auch einzelne Hitzegewitter. Sonntag, Montag und Dienstag geht es in dieser Tonart weiter. Am Vormittag jeweils Sonne pur. Danach muss man immer mit Gewittern rechnen.
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2: Schönen Vormittag wünscht Deborah Gartner aus der Landesverkehrsmeldezentrale. Auf der Brenner Autobahn kommen Sie gut voran. Auf der Bustertaler Stadtstraße gibt es Kolonnenverkehr und Stau wegen Überlastung in Richtung Inichen zwischen St. Simond und Kienz sowie zwischen Bruneck und Bercher und in Richtung Brixen zwischen St. Lorenzen und Kienz. Auf der Gardertaler Stadtstraße zwischen Zwischenwasser und Bikolain Einbahnregelung und zeitweilige Sperren bis zu 15 Minuten wegen Arbeiten. Derzeit kommt es zu Stau. Kommen Sie gut ans Ziel.
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0: Danke.
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2: Mit Petra Farkas einen schönen Tag. Lungenkrebs zählt auch hierzulande weiterhin zu den größten Herausforderungen in der Krebsmedizin. Anlässlich des Weltlungenkrebstages macht die Südtiroler Krebshilfe auf die hohen Sterblichkeitszahlen aufmerksam. Bei Männern ist Lungenkrebs die häufigste krebsbedingte Todesursache, bei Frauen die zweithäufigste. Die Bergrettung Meran blickt auf mehrere einsatzreiche Tage zurück. Erschöpfte Wanderer, verletzte Bergsteiger und schwierige Rettungen forderten die Einsatzkräfte. Allein gestern waren die Bergretter bei 2 Notfällen rund 3 Stunden im Einsatz. Unfälle an Zebrastreifen machen deutlich, Verkehrssicherheit gelingt nur durch Aufmerksamkeit und gegenseitige Rücksichtnahme. Die Generation 60 Plus appelliert, Schutzwege niemals unachtsam zu betreten und fordert von Autolenkern, sich Zebrastreifen vorsichtig zu nähern, die Geschwindigkeit anzupassen und Fußgängern ein sicheres Überqueren zu ermöglichen. Dieses und weitere Themen im Infoblock um 11. Das Wetter noch wolkenlos mit viel Sonnenschein. Im Tagesverlauf kommen vermehrt Quellwolken auf. Im Laufe des Nachmittags und Abends ist daher mit lokalen Hitzegewittern zu rechnen. Bei heißen 33 bis 37 Grad. Jetzt hat Zinnauer 26 Grad, in Kasselbell 27 und in Bruneck 24 Grad.
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3: Schönen Vormittag wünscht Deborah Gartner aus der Landesverkehrsmeldezentrale. Auf der Brenner Autobahn kommen Sie gut voran. Auf der Bustertaler Stadtstraße gibt es Kolonnenverkehr und Stau wegen Überlastung in Richtung Inichen zwischen St. Simon und Kienz sowie zwischen Bruneck und Bercher und in Richtung Brixen zwischen St. Lorenzen und Kienz. Auf der Gardertaler Stadtstraße zwischen Zwischenwasser und Bikolain Einbahnregelung und zeitweilige Sperren bis zu 15 Minuten wegen Arbeiten. Derzeit kommt es zu Stau. Kommen Sie gut ans Ziel.

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1: Griechenland und Türkei kämpfen weiter gegen schwere Brände. Lungenkrebs bleibt in Südtirol eine der häufigsten Krebstodesursachen. Das Wetter, viel Sonne, dann Gewitter.
0: Redakteurin im Studio, Petra Farkas.
1: Einen schönen Vormittag. Auf der griechischen Insel Kreta spitzt sich die Waldbrandlage weiter zu, weil starke Winde die Löscharbeiten verkomplizieren. Löschflugzeuge und Hubschrauber können wegen der Windverhältnisse nur eingeschränkt eingesetzt werden. Auch in der Türkei, wo es unter anderem in der Ferienregion Antalya brennt, kämpfen Wehrleute gegen mehrere Waldbrände. Die meisten der rund 170 Brände sind laut Behördenangaben aber unter Kontrolle. In Spanien sind die verheerenden Waldbrände in den Regionen Madrid, Avila und Toledo inzwischen weitgehend eingedämmt. Die meisten Evakuierungen und Ausgangsbeschränkungen wurden aufgehoben. Auch der große Waldbrand nördlich von Valencia breitet sich nach Behördenangaben nicht weiter aus. Die NATO arbeitet angesichts der Bedrohungen durch Russland an Plänen für einen Ausbau der nuklearen Abschreckung in Europa. Nach Recherchen von Medien wird auch die Stationierung zusätzlicher US-Atomwaffen geprüft. Experten halten es sogar für möglich, dass die USA bereits Bomben auf den Luftwaffenstützpunkt Legenheath in Großbritannien verlegt haben. Bei einer weiteren Zuspitzung der Sicherheitslage könnten zudem auch Länder wie Polen und Finnland sowie Litauen als Stationierungsstandorte in den Blick rücken. Bei den Planungen geht es vor allem um nicht strategische Atomwaffen mit geringerer Sprengkraft. Die Lage in der spanischen Nordafrika-Exklave Ceuta ist nach der Ankunft hunderter Migranten angespannt. Die Regierung in Madrid schickt Militär dahin. 60 Soldaten sollen die örtliche Polizei unterstützen. In den letzten Tagen sind mindestens 1500 Migranten dort eingetroffen. Viele von ihnen sind geschwommen. Hintergrund ist das Urteil eines spanischen Gerichts. Demnach hat ein Migrant, der aus dem Meer gerettet wird, andere Rechte als jemand, der über einen Grenzzaun geklettert ist und kann nicht einfach abgeschoben werden. Ministerpräsidentin Meloni fordert angesichts der irregulären und unkontrollierten Einwanderung, die eine Gefahr für die nationale Sicherheit darstellt, den Ausschluss Spaniens aus dem Schengen-Raum. Atmen ist für uns selbstverständlich. Tausende Male am Tag holen wir Luft, ohne drüber nachzudenken. Erst wenn das Atmen schwerfällt, wird uns bewusst, wie wertvoll jeder einzelne Atemzug ist. Anlässlich des Weltlungenkrebstages morgen macht die Südtiroler Krebshilfe auf eine Erkrankung aufmerksam, die auch in Südtirol weiterhin zu den größten Herausforderungen im Bereich der Onkologie zählt. Nach aktuellen Daten des Tumorregisters ist Lungenkrebs bei Männern hier die vierthäufigste und bei Frauen die dritthäufigste Krebserkrankung. Besonders alarmierend sind jedoch die Sterblichkeitszahlen. Bei Männern ist Lungenkrebs die häufigste krebsbedingte Todesursache, bei Frauen steht er an zweiter Stelle. Die Bergrettung Meran blickt auf mehrere einsatzreiche Tage zurück. Erschöpfte Wanderer, verletzte Bergsteiger und schwierige Rettungen forderten die Einsatzkräfte. Allein gestern waren sie bei zwei Notfällen rund 3 Stunden im Einsatz. Zunächst gerieten 2 deutsche Wanderer oberhalb von Patschins wegen Hitze und Orientierungslosigkeit in Schwierigkeiten. Kurz danach wurde eine Klettersteiggeherin aus Bozen mit Atemproblemen und Panikattacke am Heiniholzer Klettersteig mit dem Rettungshubschrauber geborgen. Bereits an den Tagen davor waren die Meraner Bergretter mehrfach gefordert und die Einsatzserie zeigt klar und deutlich die Belastung durch die hochsommerlichen Bedingungen in den Bergen. Und immer wieder werden FußgängerInnen auf oder in der Nähe von Zebrastreifen schwer verletzt oder getötet. Diese Unfälle machen deutlich, Verkehrssicherheit gelingt nur durch Aufmerksamkeit und gegenseitige Rücksichtnahme. Die Generation 60+ appelliert, Schutzwege niemals unachtsam zu betreten und fordert von Autolenkern, sich Zebrastreifen vorsichtig zu nähern, die Geschwindigkeit anzupassen und Fußgängern ein sicheres Überqueren zu ermöglichen.
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1: Nun ist es offiziell, Raphael Kofler verlässt den FC Südtirol und wechselt mit sofortiger Wirkung zu Cagliari in die Fußballserie A. Die beiden Vereine haben eine Einigung über eine befristete Übertragung der Spielerrechte bis Ende nächsten Juni erzielt. Das Abkommen sieht beim Eintreten bestimmter vertraglich definierter Parameter eine anschließende Kaufpflicht vor. Für den Transfer soll der FCS rund 3 Millionen Euro erhalten. Kofler ist damit der teuerste Verkauf der Vereinsgeschichte. Das waren die aktuellen Themen zur Stunde.
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1: Zunächst wieder wolkenlos mit viel Sonnenschein. Im Tagesverlauf bilden sich vermehrt Quellwolken. Und im Laufe des Nachmittags und am Abend muss man mit lokalen Hitzegewittern rechnen. Es wird wieder sehr heiß mit 33 bis 37 Grad. Die Wettervorschau. Morgen Samstag ändert sich wenig. In der ersten Tageshälfte wieder verbreitet sonnig. Am Nachmittag entwickeln sich größere Quellwolken und in der Folge auch einzelne Hitzegewitter. Sonntag, Montag und Dienstag geht es in dieser Tonart weiter. Am Vormittag jeweils Sonne pur. Danach muss man immer mit Gewittern rechnen.
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2: Daniel Hofer begrüßt Sie auf der Landesverkehrsmeldezentrale. Auf Südtirols Hauptstraßen herrscht erhöhtes Verkehrsaufkommen. Kolonnenverkehr und Stau wegen Überlastung gibt es dabei auf der Finchgauer Staatsstraße in Fahrtrichtung Meran zwischen Blaus und Rabland, auf der Baseirer Staatsstraße talauswärts ab Eich, auf der Pustertaler Staatsstraße in Fahrtrichtung Innichen zwischen St. Siegmund und Kienz, zwischen St. Lorenzen und Bercher sowie zwischen Niederdorf und Doblach und in Fahrtrichtung Brixen zwischen St. Lorenzen und Kienz sowie zwischen Mühlbach und Schaps, sowie auf der Kreuzberg-Bassstraße in beiden Fahrtrichtungen bei Sexten. Zu Verzögerungen wegen Arbeiten kommt es immer wieder auf der Staatsstraße im oberen Finchgau bei Schloderns, auf der Baseirer Staatsstraße zwischen Riffien und Saldaus, auf der Landesstraße Meran-Hafling unterhalb von Hafling, auf der Landesstraße zwischen Weidbruck und Kastelruth, auf der Brenner Staatsstraße auf der Höhe der Abzweigung Villnöss sowie nördlich von Fahren und auf der Gardertaler Staatsstraße bei Zwischenwasser. Kommen Sie gut voran!
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1: Mit Petra Falkers einen schönen Tag. Die Bergrettung Meran blickt auf mehrere einsatzreiche Tage zurück. Erschöpfte Wanderer, verletzte Bergsteiger und schwierige Rettungen forderten die Einsatzkräfte. Allein gestern waren die Bergretter bei 2 Notfällen rund 3 Stunden im Einsatz. Anlässlich des Weltlungenkrebstages am 1. August macht die Südtiroler Krebshilfe auf die weiterhin hohe Zahl an Lungenkrebserkrankungen aufmerksam. Laut dem Tumorregister in Südtirol ist Lungenkrebs bei Männern die vierthäufigste und bei Frauen die dritthäufigste Krebsart. Besonders besorgniserregend sind aber die Sterblichkeitszahlen. In Gröden ist ein 56-jähriger Mann bei einem Online-Betrug um fast 3.000 Euro gebracht worden. Die Betrüger täuschten in einer SMS vor, von der Kreditkartenfirma Nexi zu sein. Die Ermittlungen führten die Carabinieri zu 2 Betrügern in Kampagnen. Mehr dazu in den Nachrichten zur vollen Stunde. Das Wetter. In den kommenden Stunden bilden sich vermehrt Quellwolken und schon bald muss man mit lokalen Hitzegewittern rechnen. Diese können auch stark ausfallen. Es wird wieder sehr heiß mit Maximalwerten von 33 Grad im Webtal und 37 Grad im Raum Bozen. Der 30er ist geknackt in Gargazon und Umgebung. Bruneck 27 Grad, Schlanders 28 Grad.
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2: Daniel Hofer begrüßt Sie auf der Landesverkehrsmeldezentrale. Auf Südtirols Hauptstraßen herrscht erhöhtes Verkehrsaufkommen. Kolonnenverkehr und Stau wegen Überlastung gibt es dabei auf der Finchgauer Staatsstraße in Fahrtrichtung Meran zwischen Blaus und Rabland, auf der Baseirer Staatsstraße talauswärts ab Eich, auf der Pustertaler Staatsstraße in Fahrtrichtung Innichen zwischen St. Siegmund und Kienz, zwischen St. Lorenzen und Bercher sowie zwischen Niederdorf und Doblach und in Fahrtrichtung Brixen zwischen St. Lorenzen und Kienz sowie zwischen Mühlbach und Schaps sowie auf der Kreuzberg-Bassstraße in beiden Fahrtrichtungen bei Sexten. Zu Verzögerungen wegen Arbeiten kommt es immer wieder auf der Staatsstraße im oberen Finchgau bei Schloderns, auf der Baseirer Staatsstraße zwischen Riffian und Saldaus, auf der Landesstraße Meran-Hafling unterhalb von Hafling, auf der Landesstraße zwischen Weidbruck und Kastelruth, auf der Brenner Staatsstraße auf der Höhe der Abzweigung Villnöss sowie nördlich von Fahren und auf der Gardertaler Staatsstraße bei Zwischenwasser. Kommen Sie gut voran!
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1: Hitze und Notfälle halten Bergrettung Meran auf Trab. Lungenkrebs, weiter eine der häufigsten Krebstodesursachen in Südtirol. Das Wetter, die 30 Grad sind gebietsweise erreicht. Später Gefahr einzelner, teils heftiger Gewitter.
0: Redakteurin im Studio, Petra Farkas.
1: Einen schönen Mittag. Die Bergrettung Meran blickt auf mehrere einsatzreiche Tage zurück. Erschöpfte Wanderer, verletzte Bergsteiger und schwierige Rettungen forderten die Einsatzkräfte. Allein gestern waren die Bergretter bei zwei Notfällen rund 3 Stunden im Einsatz. Zunächst gerieten 2 deutsche Wanderer oberhalb von Patschins wegen Hitze und Orientierungslosigkeit in Schwierigkeiten. Sie wurden sicher ins Tal befördert. Kurz darauf bekam eine Klettersteiggeherin aus Bozen Atemprobleme und erlitt in der Folge eine Panikattacke am Heini-Holzer Klettersteig. Sie musste mit dem Rettungshubschrauber geborgen werden. Die Einsatzserie zeigt die Belastung durch die hochsommerlichen Bedingungen in den Bergen. Anlässlich des Weltlungenkrebstages am morgigen 1. August macht die Südtiroler Krebshilfe auf die weiterhin hohe Zahl an Lungenkrebserkrankungen aufmerksam. Laut dem Südtiroler Tumorregister ist Lungenkrebs bei Männern die 4. häufigste und bei Frauen die 3. häufigste Krebsart. Besonders besorgniserregend sind aber die Sterblichkeitszahlen. Bei Männern ist Lungenkrebs die häufigste krebsbedingte Todesursache, bei Frauen die 2. häufigste. Als wichtigste Ursache gilt nach wie vor das Rauchen. Der Lungenfacharzt und Allergologe Dr. Andreas Masseiler.
2: Ein langfristiges Aufhören gelingt lediglich 1 auf 30. Deshalb, man sollte sich nicht entmutigen lassen und immer wieder versuchen. Dabei kommt es darauf an, dass man zunächst einen Reduktionsversuch unternimmt und irgendwann sich dann ein Datum ausdenkt, an dem man aufhören will und dann an diesem Tag bewusst aufhört. Funktionieren kann das Ganze nur, wenn man effektiv im Kopf dazu bereit ist und wirklich den Willen hat, damit aufzuhören.
1: In Gröden ist ein 56-jähriger Mann bei einem Online-Betrug um fast 3.000 Euro gebracht worden. Die Betrüger täuschten in einer SMS vor, von der Kreditkartenfirma Nexi zu sein. Sie behaupteten, das Konto des Mannes werde gerade von Hackern angegriffen und das Geld müsse sofort auf ein Sicherheitskonto überwiesen werden. Der Mann folgte den Anweisungen und tätigte 2 Sofortüberweisungen über jeweils 1.490 Euro, ehe er erkannte, dass er Betrügern aufgesessen war. Die Ermittlungen führten die Carabinieri schließlich zu den Betrügern. Es handelt sich um eine 25-jährige Frau und einen 19-jährigen Mann aus Kampanien. Beide sind bereits polizeibekannt. Sie wurden wegen schweren Betrugs angezeigt. Auf der griechischen Insel Kreta spitzt sich die Waldbrandlage weiter zu, weil starke Winde die Löscharbeiten verkomplizieren. Löschflugzeuge und Hubschrauber können wegen der Windverhältnisse nur eingeschränkt eingesetzt werden. Auch in der Türkei, wo es unter anderem in der Ferienregion Antalya brennt, kämpfen Wehrleute gegen mehrere Waldbrände. Die meisten der rund 170 Brände sind Behördenangaben zufolge unter Kontrolle. In Spanien sind die verheerenden Waldbrände in den Regionen Madrid, Avila und Toledo inzwischen weitgehend eingedämmt. Die meisten Evakuierungen und Ausgangsbeschränkungen sind aufgehoben. Auch der große Waldbrand nördlich von Valencia breitet sich den Behörden zufolge nicht weiter aus. Die NATO arbeitet angesichts der Bedrohungen durch Russland an Plänen für einen Ausbau der nuklearen Abschreckung in Europa. Nach Medienrecherchen wird auch die Stationierung zusätzlicher US-Atomwaffen geprüft. Experten halten es sogar für möglich, dass die USA bereits Bomben vom Typ B-61-12 auf den Luftwaffenstützpunkt Lakenheath in Großbritannien verlegt haben. Bei einer weiteren Zuspitzung der Sicherheitslage könnten zudem auch Länder wie Polen und Finnland sowie Litauen als Stationierungsstandorte in Frage kommen. Bei den Planungen geht es vor allem um nicht strategische Atomwaffen mit geringerer Sprengkraft. Und binnen 24 Stunden sind nach spanischen Angaben rund 49.000 Migranten in die Exklave Ceuta gelangt. Sie seien von Marokko aus auf dem See- und Landweg ins Gebiet gekommen, teilte das Innenministerium heute mit. Nach dem jüngsten Ansturm hat die Regierung in Madrid zur Unterstützung der örtlichen Polizei das Militär entsandt. Die italienische Ministerpräsidentin Meloni fordert angesichts der irregulären und unkontrollierten Einwanderung, die eine Gefahr für die nationale Sicherheit darstellen, den Ausschluss Spaniens aus dem Schengen-Raum.
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1: Der Fußballweltverband FIFA versucht, nach der Boykottdrohung der UEFA zu beschwichtigen. In einem Statement heißt es, niemand verkaufe den Fußball. Die FIFA hatte angekündigt, sie wolle über eine neue Tochtergesellschaft Investoren einwerben. Im Gegenzug würden künftige Weltmeisterschaften unter dem Dach der Tochtergesellschaft stattfinden. Für Europas Fußballverbände kommt das nicht in Frage. Die Mitglieder beschlossen einstimmig, dass sie alle FIFA-Turniere boykottieren würden, sollte die FIFA die Pläne weiterverfolgen. Das waren die aktuellen Themen zur Stunde.
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1: In den kommenden Stunden bilden sich vermehrt Quellwolken und schon bald muss man mit lokalen Hitzegewittern rechnen. Diese können auch stark ausfallen. Es wird wieder sehr heiß mit Maximalwerten von 33 Grad im Wipptal und 37 Grad im Raum Bozen. Die weitere Entwicklung. Morgen Samstag ändert sich wenig. In der ersten Tageshälfte scheint verbreitet die Sonne. Am Nachmittag entwickeln sich größere Quellwolken und in der Folge auch einzelne Hitzegewitter. Sonntag, Montag und Dienstag geht es in dieser Tonart weiter. Der Mittwoch bringt viel Sonnenschein. Am Nachmittag steigt die Gewitterneigung nur leicht an.
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3: Aus der Landesverkehrsmeldezentrale begrüßt Sie Renate Stauder. Auf der Brenner Autobahn gibt es in Richtung Süden zwischen Bozen Süd und Afi Kolonnenverkehr und Stau wegen Überlastung und in Richtung Norden zwischen Afi und Rovereto Nord Kolonnenverkehr wegen Überlastung. Auf der Pustertaler Straße kommt es in Fahrt Richtung Inchen zwischen St. Sigmund und Kienz und zwischen St. Lorenzen und Bercher und in Richtung Brixen zwischen St. Lorenzen und Kienz und zwischen Fintel und Schabs zu Kolonnenverkehr und Stau wegen Überlastung. Eine Einbahnregelung wegen Arbeiten gibt es unter anderem auf der Brenner Staatsstraße im Bereich der Kreuzung mit der Landesstraße Vilnius und nördlich von Fahren, auf der Passaira Staatsstraße zwischen Rifian und Saltaus, auf der Gadertaler Staatsstraße zwischen Zwischenwasser und Bikolein und auf der Landesstraße Mülten-Hafling unterhalb von Hafling. Es kann zu Verzögerungen und Wartezeiten kommen. Gute Fahrt!
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1: Mit Petra Farkas einen schönen Tag. Nach dem Gletscherabbruch am Suldenförner ruft der Bevölkerungsschutz zu erhöhter Vorsicht im Hochgebirge auf, wegen erhöhter Gefahr von Eisabbrüchen und Steinschlag. Bergsteiger sind aufgefordert, Touren an die aktuellen Bedingungen anzupassen. In Gröden ist ein 56-Jähriger bei einem Online-Betrug um fast 3.000 Euro gebracht worden. Die Betrüger täuschten in einer SMS vor, von der Kreditkartenfirma Nexi zu sein. Ausgeforscht als Betrüger wurden eine 25-jährige Frau und ein 19-jähriger Mann aus Kampagnen. Das Landesamt für Wildtiermanagement führt vom 3. bis 7. August eine Fischbestandserhebung im Praxer Wildsee durch. Die Untersuchung dient der Bewertung des ökologischen Zustandes des Sees und ist Teil der regelmäßigen Erhebungen, die nach den Vorgaben der EU-Wasserrahmenrichtlinie erfolgen. Das und mehr im Infoblog um 13 Uhr. Das Wetter: in den kommenden Stunden bilden sich vermehrt Quellwolken und schon bald muss man mit lokalen Hitzegewittern rechnen. Diese können auch stark ausfallen. Es wird wieder sehr heiß mit Maximalwerten von 33 Grad im Wipptal und 37 Grad im Raum Bozen. Arntholz jetzt 25 Grad, Laas 28, Meran 31 Grad.
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2: Aus der Landesverkehrsmeldezentrale begrüßt Sie Renate Stauder. Auf der Brenner Autobahn gibt es in Richtung Süden zwischen Bozen Süd und Afi Kolonnenverkehr und Stau wegen Überlastung und in Richtung Norden zwischen Afi und Rovereto Nord Kolonnenverkehr wegen Überlastung. Auf der Pustertaler Straße kommt es in Fahrtrichtung Inchen zwischen St. Sigmund und Kienz und zwischen St. Lorenzen und Bercher und in Richtung Brixen zwischen St. Lorenzen und Kienz und zwischen Findl und Schabs zu Kolonnenverkehr und Stau wegen Überlastung. Eine Einbahnregelung wegen Arbeiten gibt es unter anderem auf der Brenner Staatsstraße im Bereich der Kreuzung mit der Landesstraße Vilnius und nördlich von Fahren, auf der Passaira Staatsstraße zwischen Rifian und Saltaus, auf der Gadertaler Staatsstraße zwischen Zwischenwasser und Bikolein und auf der Landesstraße Mülten

0: Hafling unterhalb von Hafling. Es kann zu Verzögerungen und Wartezeiten kommen. Gute Fahrt!
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1: Lawinenunglück im Karakorum. 4 Alpinisten tot, Starbergsteiger vermisst. Bevölkerungsschutz ruft zur Vorsicht im Hochgebirge auf. Das Wetter heiß, später Gefahr einzelner, teils heftiger Gewitter.
0: Redakteurin im Studio Petra Farkas.
1: Einen schönen Tag. Nach einem Lawinenunglück im pakistanischen Karakorum-Gebirge sind mindestens 4 Mitglieder einer internationalen Bergsteiger-Expedition tot. 6 weitere Alpinisten gelten als vermisst, darunter Expeditionsleiter und Starbergsteiger Nirmal Purja aus Großbritannien. Der Kontakt zu dem 10-köpfigen Team am 8000 Meter hohen Broad Peak war nach dem Unglück abgebrochen. Purja machte unter anderem international Schlagzeilen, nachdem er im Oktober 2019 in Rekordzeit alle 14 Achttausender weltweit innerhalb von 7 Monaten erklommen hatte. Nach dem Gletscherabbruch am Suldenförner ruft der Südtiroler Bevölkerungsschutz zu erhöhter Vorsicht im Hochgebirge auf. Der Klimawandel und die anhaltende Hitze erhöhen laut den Experten die Gefahr von Eisabbrüchen und Steinschlag. Bergsteiger sind aufgefordert, Touren an die aktuellen Bedingungen anzupassen, kritische Routen zu meiden und die Hinweise ortskundiger Bergführer zu beachten. In Gröden ist ein 56-jähriger Mann bei einem Online-Betrug um fast 3.000 Euro erleichtert worden. Die Betrüger täuschten in einer SMS vor, von der Kreditkartenfirma Nexi zu sein. Sie behaupteten, das Konto des Mannes werde gerade von Hackern angegriffen, er müsse das Geld sofort auf ein Sicherheitskonto überweisen. Der Mann folgte den Anweisungen und tätigte 2 Sofortüberweisungen in Höhe von je 1.490 Euro, ehe er erkannte, dass er Betrügern aufgesessen war. Die Ermittlungen führten die Carabinieri zu den Betrügern. Es handelt sich um eine 25-jährige Frau und einen 19-jährigen Mann, beide aus Kampanien. Sie sind bereits Polizei bekannt und wurden wegen schweren Betrugs angezeigt. Das Landesamt für Wildtiermanagement führt vom 3. bis 7. August eine Fischbestandserhebung im Praxer Wildsee durch. Die Untersuchung dient der Bewertung des ökologischen Zustands des Sees und ist Teil der regelmäßigen Erhebungen, die nach den Vorgaben der EU-Wasserrahmenrichtlinie erfolgen. Nach Angaben des Landes werden dabei Artenzusammensetzung, Häufigkeit und Altersstruktur der Fischbestände erfasst. Die wichtigsten natürlichen Seen im Land werden im 6-Jahres-Rhythmus fischereiökologisch untersucht. Die Ergebnisse liefern wichtige Grundlagen für den Gewässer- und Artenschutz, die Überwachung der Wasserqualität sowie für Maßnahmen zum Erhalt der Fischbestände. In diesem Juli lagen die Temperaturen um rund 2 Grad über dem langjährigen Durchschnitt. So fasst es Landesmeteorologe Dieter Peterlin zum Monatsende zusammen. Mitte des Monats gab es die 3. Hitzewelle des Jahres und nach einer kurzen leichten Abkühlung befinden wir uns jetzt in der 4. und zugleich stärksten Hitzewelle, die uns bis in den August hinein begleiten wird. Die höchste Temperatur des Monats wurde gestern mit 38,9 Grad in Bozen gemessen. Am kühlsten war es am 24. Juli mit 2,6 Grad in Sechsten. Im Unterschied zum Juni hat es im Juli relativ wenig geregnet. Und zum Weltlungenkrebstag am morgigen 1. August macht die Südtiroler Krebshilfe auf die weiterhin hohe Zahl an Lungenkrebserkrankungen aufmerksam. Laut Tumorregister im Land ist Lungenkrebs bei Männern die 4. häufigste und bei Frauen die 3. häufigste Krebsart. Die Sterblichkeitszahlen sind besorgniserregend. Bei Männern ist Lungenkrebs die häufigste krebsbedingte Todesursache, bei Frauen die 2. häufigste. Als wichtigste Ursache gilt nach wie vor das Rauchen. Der Lungenfacharzt und Allergologe Dr. Andreas Masseiler.
2: Ein langfristiges Aufhören gelingt lediglich einem auf 30. Deshalb, man sollte sich nicht entmutigen lassen und immer wieder versuchen. Dabei kommt es darauf an, dass man zunächst einen Reduktionsversuch unternimmt und irgendwann sich dann ein Datum ausdenkt, an dem man aufhören will und dann an diesem Tag bewusst aufhört. Funktionieren kann das Ganze nur, wenn man effektiv im Kopf dazu bereit ist und wirklich den Willen hat, damit aufzuhören.
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1: Franco Baresi war in seinem Leben vieles. Italiens Antwort auf Kaiser Franz Beckenbauer, Weltmeister, Europapokalsieger und Milanista des Jahrhunderts. Nun ist die italienische Abwehrikone im Alter von 66 Jahren in der Nacht gestorben. Die Fußballwelt trauert. Das waren die aktuellen Themen zur Stunde.
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1: In den kommenden Stunden bilden sich vermehrt Quellwolken und schon bald muss man mit lokalen Hitzegewittern rechnen. Diese können auch stark ausfallen. Es wird wieder sehr heiß mit Maximalwerten von 33 Grad im Wipptal und 37 Grad im Raum Bozen. Die weitere Entwicklung. Morgen Samstag ändert sich wenig. In der ersten Tageshälfte scheint verbreitet die Sonne. Am Nachmittag entwickeln sich größere Quellwolken und in der Folge auch einzelne Hitzegewitter. Sonntag, Montag und Dienstag geht es in dieser Tonart weiter. Der Mittwoch bringt viel Sonnenschein. Am Nachmittag steigt die Gewitterneigung nur leicht an.
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3: Guten Nachmittag aus der Landesverkehrsmeldezentrale. Auf der Brenner Autobahn gibt es Kolonnenverkehr und Stau wegen Überlastung in Richtung Norden zwischen Verona Nord und Neumarkt und in Richtung Süden zwischen Bozen Süd und Affi. Bustertaler Startstraße. Kolonnenverkehr und Stau wegen Überlastung in Richtung Brixen zwischen Findl und Schaps, in Richtung Inichen zwischen St. Sigmund und Kirns und zwischen St. Lorenzen und Bercha. Auf der Stilzer Jochstraße in Richtung Reschen zwischen Lars und Oris, Stau wegen Überlastung. Gute Fahrt!
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2: Mit Hannelore Blung einen schönen Nachmittag. Der Wert des öffentlichen Vermögens steigt und die finanzielle Solidarität wird gestärkt. Bei gleichzeitig hohen Standards in den Dienstleistungen für Bürger und Unternehmen. Das geht aus dem Bericht über die Lage der Beteiligungsgesellschaften des Landes Südtirol zum 31. Dezember 2025 hervor, den das Amt für Finanzaufsicht erstellt hatte und den die Landesregierung heute genehmigt hat. Nun wird der Bericht dem Landtag übermittelt. Generationenwechsel in der Führung der Athesia Unternehmensgruppe. Mit 1. August übernimmt Georg Ebner die Funktion des geschäftsführenden Vorstandsmitglieds der Athesia AG, zu der heute insgesamt 31 Gesellschaften gehören. Er folgt auf Michel Ebner, der die Entwicklung der Unternehmensgruppe seit dem 1. Jänner 1995 als Direktor, Geschäftsführer und auch als Präsident maßgeblich geprägt hat. Der Bürgermeister von Bozen, Claudio Correrati, wurde wegen gesundheitlicher Beschwerden im Krankenhaus von Bozen behandelt. Sein Gesundheitszustand hat sich wieder gebessert und er wird demnächst wieder die Amtsgeschäfte aufnehmen. Zum Sport. Der Snowboarder Marc Hofer aus Passaia beendet im Alter von 28 Jahren seine Karriere. Ganz verabschieden wird er sich vom Snowboard-Zirkus aber nicht. Mehr dazu in den Nachrichten zur vollen Stunde. Und nun zum Wetter. In den kommenden Stunden bilden sich vermehrt Quellwolken und schon bald muss man mit lokalen Hitzegewittern rechnen. Diese können auch stark ausfallen. Es wird wieder sehr heiß mit Maximalwerten von 33 bis 37 Grad. Die Temperaturen zurzeit in Welsberg 30 Grad, Bozen 34, Wolkenstein 26 und St. Valentin auf der Heide 24 Grad.
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3: Aktuelle Meldung aus der Landesverkehrsmeldezentrale. Auf der Stiefser Jochstraße in Richtung Reichen zwischen Laas und Eiers Stau nach einem Unfall. Fahren Sie vorsichtig.
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1: Zu Ferragosto 17,5 Millionen Touristen. Landesregierung genehmigt Bericht 2025. Das Wetter heute in Südtirol zunehmend gewittrig.
0: Redakteurin im Studio Hannelore Plunger.
1: Einen schönen Nachmittag. Wie traditionell wird Ferragosto den Höhepunkt der italienischen Sommersaison markieren. Zwischen dem 1. und 23. August werden sich in Italien rund 17,4 Millionen Touristen bewegen, davon 8,4 Millionen Italiener und 9 Millionen ausländische Gäste. Insgesamt werden mehr als 78 Millionen Übernachtungen erwartet. Dies geht aus einer Vorabschätzung von Turismo e Commercio hervor. Demnach wird die durchschnittliche Aufenthaltsdauer bei etwa 4,5 Nächten liegen, während die direkten touristischen Ausgaben mehr als 9 Milliarden Euro betragen dürften. An erster Stelle der beliebtesten Reiseziele stehen weiterhin die Küsten- und Badeorte, gefolgt von Kunststätten und historischen Dörfern, den Bergen, den Seen sowie den Thermalbädern. Die Temperaturen in Italien steigen weiter an. Während morgen 19 italienische Städte mit der roten Hitzewarnstufe des Gesundheitsministeriums eingestuft werden, wird die Zahl der Städte mit roter Warnstufe am Sonntag auf 23 von insgesamt 27 überwachten Städten ansteigen. Die heißesten Städte am morgigen Samstag, 1. August, werden unter anderem Bozen, Campobasso, Florenz, Perugia, Rieti, Rom, Turin, Viterbo, Bologna, Brescia, Cagliari, Mailand, Neapel, Pescara, Venedig und Verona sein. Am 2. August kommen außerdem Catania, Genua, Palermo und Trieste hinzu. Die Zahl der Migranten in Ceuta ist offenbar deutlich größer als bisher bekannt. Die örtliche Polizei und das Innenministerium in Madrid sprechen von mehr als 40.000 Menschen, die innerhalb von 24 Stunden die spanische Nordafrika-Exklave erreicht haben. Auch in Melilla, einer weiteren spanischen Exklave im Norden von Marokko, haben Migranten EU-Boden betreten. Der Wert des öffentlichen Vermögens steigt und die finanzielle Solidarität wird gestärkt bei gleichzeitig hohen Standards in den Dienstleistungen für Bürger und Unternehmen. Das geht aus dem Bericht über die Lage der Beteiligungsgesellschaften des Landes Südtirol zum 31. Dezember 2025 hervor, den das Amt für Finanzaufsicht erstellt hatte und den die Landesregierung heute genehmigt hat. Nun wird der Bericht dem Landtag übermittelt. Der überwachte Bereich umfasst 21 Gesellschaften. Der Gesamtwert der unter den Finanzanlagen verbuchten Beteiligungen erreicht 2,9 Milliarden Euro bei einem aggregierten Nettovermögen von über 5 Milliarden Euro. Die Nettogewinne belaufen sich auf knapp 152,3 Millionen Euro. Die liquiden Mittel übersteigen 1 Milliarde Euro und 11 der 21 Gesellschaften weisen keinerlei Finanzverschuldung auf. Insgesamt sind 3.289 Personen beschäftigt. Generationenwechsel in der Führung der Adesia Unternehmensgruppe. Mit 1. August übernimmt Georg Ebner die Funktion des geschäftsführenden Vorstandsmitglieds der Adesia AG, zu der heute insgesamt 31 Gesellschaften gehören. Die Weichen für diesen Führungswechsel wurden Ende Juni im Rahmen der turnusmäßigen Neuwahlen der Adesia-Gremien gestellt. Georg Ebner folgt auf Vater Michel Ebner, der die Entwicklung der Unternehmensgruppe seit dem 1. Jänner 95 als Direktor, Geschäftsführer und auch als Präsident maßgeblich geprägt hat. Seit Jänner 2019 ist Georg Ebner in der Adesia Unternehmensgruppe tätig. Damit beginnt für Adesia ein neues Kapitel nun in der Unternehmensgeschichte. Der Generationenwechsel steht für Kontinuität und Stabilität sowie für die konsequente Weiterentwicklung der Unternehmensgruppe. Der Bürgermeister von Bozen, Claudia Corerati, wurde wegen Herzproblemen im Krankenhaus von Bozen behandelt. Corerati musste ersten Informationen zufolge dringend behandelt werden. Sein Gesundheitszustand hat sich wieder gebessert und er wird demnächst wieder die Amtsgeschäfte aufnehmen. Corerati bedankte sich seinerseits beim Krankenhaus Bozen und insbesondere beim Team der kardiologischen Notfallversorgung.
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1: Der Snowboarder Marc Hofer aus Basaya beendet im Alter von 28 Jahren seine Karriere. Seit rund 3 Jahren hat Hofer Probleme mit dem Knie. Am 12. März 2022 feierte Marc Hofer seinen größten Erfolg, einen Weltcupsieg. Ganz verabschieden wird er sich vom Snowboard-Zirkus aber nicht. Künftig wird er als Trainer im Snowboard-Bereich arbeiten bei der deutschen Nationalmannschaft. Das waren die aktuellen Themen zur Stunde.
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1: In den kommenden Stunden bilden sich vermehrt Quellwolken und schon bald muss man mit lokalen Hitzegewittern rechnen. Diese können auch stark ausfallen. Es wird wieder sehr heiß mit Maximalwerten von 33 bis 37 Grad. Die Wettervorschau. Morgen Vormittag ist es insgesamt freundlich, jedoch können Restwolken von nächtlichen Schauern gebietsweise für wechselnde Bewölkung sorgen. Außerdem kann man auch einzelne gewittrige Regenschauer nicht ganz ausschließen. Mit den Quellwolken muss man am Nachmittag mit Hitzegewittern rechnen. In einigen Tälern frischt Nordföhn auf. Die Höchstwerte sind deutlich über dem Durchschnitt und erreichen 27 bis 36 Grad. Hochsommerliche Bedingungen mit Sonne und örtlichen Gewittern am Nachmittag bringt der Sonntag. Am Montagvormittag gibt es strahlenden Sonnenschein. In der zweiten Tageshälfte entwickeln sich wieder ein paar Gewitter. Auch der Dienstag bringt am Vormittag Sonne pur, danach muss man wieder mit Gewittern rechnen. Der Mittwoch bringt viel Sonnenschein, am Nachmittag steigt die Gewitterneigung nur leicht an.
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2: Schönen Nachmittag wünscht Daniel Hofer aus der Landesverkehrsmeldezentrale. Auf der Finchgauer Staatsstraße zwischen Laas und Eyers hat sich ein Unfall ereignet. Es kommt noch zu Behinderungen. Auf der Brennerautobahn in Fahrtrichtung Süden zwischen Bozen Süd und Affi abschnittsweise Kolonnenverkehr wegen Überlastung. Und weitere Verzögerungen wegen Arbeiten gibt es auf der Passeira Staatsstraße zwischen Riffian und Saltaus, auf der Landesstraße Meran-Hafling unterhalb von Hafling, auf der Jaufenpassstraße unterhalb des Passes auf Sterzinger Seite, auf der Landesstraße zwischen Weidburg und Kastelroth, auf der Brenner Staatsstraße im Bereich der Abzweigung Vilnös sowie nördlich von Fahren und auf der Gardataler Staatsstraße bei Zwischenwasser. Gute und sichere Fahrt!

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1: Mit Hannelore Plunger einen schönen Tag. Der Landesbeirat für Chancengleichheit für Frauen reagiert auf die jüngsten Vorfälle von Drohungen, Beleidigungen und Hassbotschaften in sozialen Netzwerken. Es wird eine Mediationsstelle für digitale Gewalt gefordert. Der Wert des öffentlichen Vermögens steigt und die finanzielle Solidarität wird gestärkt bei gleichzeitig hohen Standards in den Dienstleistungen für Bürger und Unternehmen. Das geht aus dem Bericht über die Lage der Beteiligungsgesellschaften des Landes Südtirol zum 31. Dezember 2025 hervor, den das Amt für Finanzaufsicht erstellt hatte und den die Landesregierung heute genehmigt hat. Nun wird der Bericht dem Landtag übermittelt. Generationenwechsel in der Führung der Athesia Unternehmensgruppe. Mit 1. August übernimmt Georg Ebner die Funktion des geschäftsführenden Vorstandsmitglieds der Athesia AG, zu der heute insgesamt 31 Gesellschaften gehören. Er folgt damit seinem Vater Michel Ebner nach, der seit 1. Januar 1995 die Geschicke des Unternehmens zunächst als Direktor, später als Geschäftsführer und zuletzt als Präsident gelenkt hat. Zum Sport. Der Snowboarder Marc Hofer aus Pasaia beendet im Alter von 28 Jahren seine Karriere. Ganz verabschieden wird er sich vom Snowboard-Zirkus aber nicht. Mehr dazu in den Nachrichten zur vollen Stunde. Und nun zum Wetter. In den kommenden Stunden bilden sich vermehrt Quellwolken und schon bald muss man mit lokalen Hitzegewittern rechnen. Diese können auch stark ausfallen. Es wird wieder sehr heiß mit Maximalwerten von 33 bis 37 Grad. Die Temperaturen zurzeit in Doblach 31 Grad, Naturns und Kaltern 35 und Ridnaun 30 Grad.
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2: Schönen Nachmittag wünscht Daniel Hofer aus der Landesverkehrsmeldezentrale. Auf der Finchgauer Staatsstraße zwischen Laas und Eyers hat sich ein Unfall ereignet. Es kommt noch zu Behinderungen. Auf der Brennerautobahn in Fahrtrichtung Süden zwischen Bozen Süd und Affi abschnittsweise Kolonnenverkehr wegen Überlastung. Und weitere Verzögerungen wegen Arbeiten gibt es auf der Passeira Staatsstraße zwischen Riffian und Saltaus, auf der Landesstraße Meran-Hafling unterhalb von Hafling, auf der Jaufenpassstraße unterhalb des Passes auf Sterzinger Seite, auf der Landesstraße zwischen Weidburg und Kastelroth, auf der Brenner Staatsstraße im Bereich der Abzweigung Villnöss sowie nördlich von Fahren und auf der Gardataler Staatsstraße bei Zwischenwasser. Gute und sichere Fahrt!
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1: In Ceuta sind rund 60.000 Migranten angekommen. Der Landesbeirat für Chancengleichheit reagiert auf die jüngsten Vorfälle von Drohungen. Das Wetter heute in Südtirol zunehmend gewittrig.
0: Redakteurin im Studio Hannelore Plunger.
1: Einen schönen Nachmittag. In der spanischen Exklave Ceuta in Nordafrika sind den örtlichen Behörden zufolge jüngst rund 60.000 Migranten irregulär angekommen. Zuvor hatten staatliche Medien unter Berufung auf das Innenministerium in Madrid noch von knapp 50.000 Migranten gesprochen. Der beispiellose Andrang hatte eine schwere Krise ausgelöst. Die spanische Regierung setzt in Ceuta erstmals seit dem Massenzustrom von Mai 21 wieder das Militär zur Unterstützung der Grenzsicherung ein. Die Stadt mit ihren rund 84.000 Einwohnern wird vom Mittelmeer und von Marokko eingeschlossen. Wie traditionell wird Ferragosto den Höhepunkt der italienischen Sommersaison markieren. Zwischen dem 1. und 23. August werden sich in Italien rund 17,4 Millionen Touristen bewegen, davon 8,4 Millionen Italiener und 9 Millionen ausländische Gäste. Insgesamt werden mehr als 78 Millionen Übernachtungen erwartet. Dies geht aus einer Vorabschätzung hervor. Demnach wird die durchschnittliche Aufenthaltsdauer bei etwa 4,5 Nächten liegen, während die direkten touristischen Ausgaben mehr als 9 Milliarden Euro betragen dürften. An erster Stelle der beliebtesten Reiseziele stehen weiterhin die Küsten und Badeorte, gefolgt von Kunststätten und historischen Dörfern, den Bergen, den Seen sowie den Thermalbädern. Nach einem schweren Lawinenunglück im pakistanischen Karakorum-Gebirge sind mindestens 4 Alpinisten einer 10-köpfigen internationalen Bergsteigermission tot. Die anderen Bergsteiger gelten als vermisst. Man habe den Kontakt zu dem Team am Broad Peak, ein Berg mit rund 8050 Metern Höhe, verloren, hieß es. Unter den Vermissten befindet sich auch der Star-Bergsteiger Nirmal Burja. Der Landesbeirat für Chancengleichheit für Frauen zeigte sich bei einer Pressekonferenz heute zutiefst besorgt über die jüngsten verbalen Angriffe, denen unter anderem die Landtagsabgeordnete Brigitte Foppa, die Vizepräsidentin des AMPI Silvia Pomella sowie die für Integration zuständige Gemeinderätin von Auer Fatima Ezzara Ziani in den vergangenen Stunden in den sozialen Medien ausgesetzt waren. Es sei dringend notwendig, dass die gesamte Gesellschaft gegen Hass im Netz eintrete. Es wird eine Mediationsstelle für digitale Gewalt gefordert. Dabei dürfe Mediation und Aufklärung nicht als Schwäche verstanden werden, sondern als notwendiger Teil einer demokratischen Antwort auf digitale Gewalt. Bei der Pressekonferenz wurde auch auf die aktuelle Kampagne des Landes Südtirol hingewiesen, die für das Thema Hass im Netz sensibilisieren soll. Der Wert des öffentlichen Vermögens steigt und die finanzielle Solidarität wird gestärkt bei gleichzeitig hohen Standards in den Dienstleistungen für Bürger und Unternehmen. Das geht aus dem Bericht über die Lage der Beteiligungsgesellschaften des Landes Südtirol zum 31. Dezember 2025 hervor, den das Amt für Finanzaufsicht erstellt hatte und den die Landesregierung heute genehmigt hat. Nun wird der Bericht dem Landtag übermittelt. Der überwachte Bereich umfasst 21 Gesellschaften. Der Gesamtwert der unter den Finanzanlagen verbuchten Beteiligungen erreicht 2,9 Milliarden Euro bei einem aggregierten Nettovermögen von über 5 Milliarden Euro. Die Nettogewinne belaufen sich auf knapp 152,3 Millionen Euro. Die liquiden Mittel übersteigen 1 Milliarde Euro und 11 der 21 Gesellschaften weisen keinerlei Finanzverschuldung auf. Insgesamt sind 3.289 Personen beschäftigt. Generationenwechsel in der Führung der Adesia Unternehmensgruppe. Mit 1. August übernimmt Georg Ebner die Funktion des geschäftsführenden Vorstandsmitglieds der Adesia AG, zu der heute insgesamt 31 Gesellschaften gehören. Die Weichen für diesen Führungswechsel wurden Ende Juni im Rahmen der turnusmäßigen Neuwahlen der Adesia-Gremien gestellt. Georg Ebner folgt auf Vater Michel Ebner, der die Entwicklung der Unternehmensgruppe seit dem 1. Jänner 1995 als Direktor, Geschäftsführer und auch als Präsident maßgeblich geprägt hat. Seit Jänner 2019 ist Georg Ebner in der Adesia Unternehmensgruppe tätig. Damit beginnt für Adesia ein neues Kapitel nun in der Unternehmensgeschichte. Der Generationenwechsel steht für Kontinuität und Stabilität sowie für die konsequente Weiterentwicklung der Unternehmensgruppe.
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1: Der Snowboarder Marc Hofer aus Passaia beendet im Alter von 28 Jahren seine Karriere. Seit rund 3 Jahren hat Hofer Probleme mit dem Knie. Am 12. März 2022 feierte Marc Hofer seinen größten Erfolg, einen Weltcupsieg. Ganz verabschieden wird er sich vom Snowboard-Zirkus aber nicht. Künftig wird er als Trainer im Snowboard-Bereich arbeiten bei der deutschen Nationalmannschaft. Das waren die aktuellen Themen zur Stunde.
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1: In den kommenden Stunden bilden sich vermehrt Quellwolken und schon bald muss man mit lokalen Hitzegewittern rechnen. Diese können auch stark ausfallen. Es wird wieder sehr heiß mit Maximalwerten von 33 bis 37 Grad. Die Wettervorschau. Morgen Vormittag ist es insgesamt freundlich, jedoch können Restwolken von nächtlichen Schauern gebietsweise für wechselnde Bewölkung sorgen. Außerdem kann man auch einzelne gewittrige Regenschauer nicht ganz ausschließen. Mit den Quellwolken muss man am Nachmittag mit Hitzegewittern rechnen. In einigen Tälern frischt Nordföhn auf. Die Höchstwerte sind deutlich über dem Durchschnitt und erreichen 27 bis 36 Grad. Hochsommerliche Bedingungen mit Sonne und örtlichen Gewittern am Nachmittag bringt der Sonntag. Am Montagvormittag gibt es strahlenden Sonnenschein. In der zweiten Tageshälfte entwickeln sich wieder ein paar Gewitter. Auch der Dienstag bringt am Vormittag Sonne pur. Danach muss man wieder mit Gewittern rechnen. Der Mittwoch bringt viel Sonnenschein. Am Nachmittag steigt die Gewitterneigung nur leicht an.
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2: Schönen Nachmittag wünscht Renate Stauder aus der Landesverkehrsmeldezentrale. Auf der Brenner Autobahn gibt es in Richtung Süden zwischen Bozen Süd und Affi und in Richtung Norden zwischen Verona Nord und Neumarkt abschnittsweise Kolonnenverkehr wegen Überlastung. Auf der Finchgauer Staatsstraße in Fahrtrichtung Meran gibt es zwischen Blaus und Trabland und zwischen der Döll und Forst Kolonnenverkehr wegen Überlastung. Eine Einbahnregelung wegen Arbeiten gibt es unter anderem auf der Brenner Staatsstraße im Bereich der Kreuzung mit der Landesstraße Füllnüss und nördlich vom Fahren, auf der Passaierer Staatsstraße zwischen Riffian und Salthaus, auf der Gardachtaler Staatsstraße zwischen Zwischenwasser und Bicolein und auf der Landesstraße Mölten-Hafling unterhalb von Hafling. Gute Fahrt!
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1: Mit Hannelore Plunger einen schönen Nachmittag. Der Landesbeirat für Chancengleichheit reagiert auf die jüngsten Vorfälle von Drohungen, Beleidigungen und Hassbotschaften in sozialen Netzwerken. Es wird eine Mediationsstelle für digitale Gewalt gefordert. Der Bürgermeister von Bozen, Claudio Corarati, wurde wegen Herzproblemen im Krankenhaus von Bozen behandelt. Corarati musste ersten Informationen zufolge dringend behandelt werden. Sein Gesundheitszustand hat sich wieder gebessert und er wird demnächst wieder die Amtsgeschäfte aufnehmen. Zwei- und Dreisprachigkeit sind und bleiben ein unverzichtbarer Qualitätsstandard des Gesundheitswesens, betont Landesrat Hubert Messner. An dieser grundsätzlichen Haltung änderten auch die derzeit laufenden Ermittlungen zu mutmaßlich gefälschten Sprachzertifikaten nichts. Zum Sport. Die Alps-Hockey League startet in exakt 50 Tagen am Samstag, 19. September, in ihre 11. Saison. Erneut kämpfen 13 Mannschaften in der multinationalen Liga um den Titel. Der Modus bleibt gegenüber der Vorsaison unverändert. Mehr dazu in den Nachrichten zur vollen Stunde. Und nun zum Wetter. In den kommenden Stunden bilden sich vermehrt Quellwolken und schon bald muss man mit lokalen Hitzegewittern rechnen. Diese können auch stark ausfallen. Es wird wieder sehr heiß mit Maximalwerten von 33 bis 37 Grad. Die Temperaturen zurzeit in Schlanders 31

0: Grad, Auer 38, Sandintaufers 32 und Vilnius 30 Grad.
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2: Schönen Nachmittag wünscht Renate Staudach aus der Landesverkehrsmeldezentrale. Auf der Brenner Autobahn gibt es in Richtung Süden zwischen Bozen Süd und Affi und in Richtung Norden zwischen Verona Nord und Neumarkt abschnittsweise Kolonnenverkehr wegen Überlastung. Auf der Finchgauer Stadtstraße in Fahrt Richtung Meran gibt es zwischen Blaus und Trabland und zwischen der Tüll und Forst Kolonnenverkehr wegen Überlastung. Eine Einbahnregelung wegen Arbeiten gibt es unter anderem auf der Brenner Staatsstraße im Bereich der Kreuzung mit der Landesstraße Vilnius und nördlich vom Fahren, auf der Passaierer Staatsstraße zwischen Riffian und Zeltaus, auf der Gardachtaler Staatsstraße zwischen Zwischenwasser und Bicolein und auf der Landesstraße Mölten-Hafling unterhalb von Hafling. Gute Fahrt!
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1: Hamas-Vertreter bestätigen Einigung. Der Landesbeirat für Chancengleichheit reagiert auf die jüngsten Vorfälle von Drohungen. Das Wetter heute in Südtirol zunehmend gewittrig.
0: Redakteurin im Studio Hannelore Plunger.
1: Einen schönen Nachmittag. Nach monatelangen Verhandlungen hat die Terrororganisation Hamas offenbar einer Vereinbarung über ihre Entwaffnung im Gazastreifen zugestimmt, wie hochrangige Vertreter heute bestätigt haben. Allerdings machen sie die Umsetzung des von US-Präsident Trump verkündeten Abkommens von ersten Schritten Israels abhängig. Israel schweigt bisher, setzt seine Angriffe jedoch fort. Konkret soll sich die Hamas eigenen Kreisen zufolge bereit gezeigt haben, ihre Waffen unter Aufsicht der palästinensischen Übergangsverwaltung sowie der internationalen Vermittler zu stellen. Eine Übergabe an Israel sei nicht vorgesehen. Im Gegenzug müsse Israel seine Truppen komplett aus dem Gazastreifen abziehen und gezielte Tötungen in dem Palästinensergebiet einstellen. Die Zahl der Migranten in Ceuta geht in die Zehntausende. Wie der Präsident der spanischen Exklave vor Reportern sagte, kamen in den vergangenen Tagen geschätzt rund 60.000 Migranten aus Marokko an. Das entspreche etwa 70% der Bevölkerung von Ceuta. Rund 25.000 Menschen seien mittlerweile wieder nach Marokko zurückgekehrt. Mindestens 34 Menschen sind bei dem Versuch, das Gebiet zu erreichen, ums Leben gekommen. Nach dem Einsturz eines Gebäudes in der Stadt Messina auf Sizilien haben Einsatzkräfte eine Leiche aus den Trümmern geborgen. Der Körper sei zur offiziellen Identifizierung in die Gerichtsmedizin gebracht worden. Die Einsatzkräfte suchen weiter nach 5 Vermissten. Das Gebäude mit Wohnungen und Geschäften im Süden der sizilianischen Hafenstadt war gestern teilweise eingestürzt. Mehrere Menschen wurden verletzt und mussten ins Krankenhaus gebracht werden. Zunächst war über eine Explosion als mögliche Ursache spekuliert worden. Inzwischen gehen die Behörden jedoch von einem strukturellen Versagen des Gebäudes aus. Der Landesbeirat für Chancengleichheit für Frauen zeigte sich bei einer Pressekonferenz heute zutiefst besorgt über die jüngsten verbalen Angriffe, denen unter anderem die Landtagsabgeordnete Brigitte Foppa, die Vizepräsidentin des AMPI Silvia Pomella sowie die für Integration zuständige Gemeinderätin von Auer Fatima Ezzara Ziani in den vergangenen Stunden in den sozialen Medien ausgesetzt waren. Brigitte Foppa?
2: Ja, es waren ganz wüste Beschimpfungen, auch mit Fluchwörtern drin, und man muss dich aufhängen, man muss dich hinrichten, Menschen wie du sollen, Entschuldigung, die eigene Scheiße fressen. Also so in dieser Richtung, das ist das eine, also Beleidigungen, und das andere ist aber dann auch, dass tatsächlich Mussolini heraufbeschwört wird und dass auch Huldigungen an Mussolini meistens in einem Atemzug mit der Beleidigung an mich genannt werden.
1: Es sei dringend notwendig, dass die gesamte Gesellschaft gegen Hass im Netz eintrete. Es wird eine Mediationsstelle für digitale Gewalt gefordert. Dabei dürfe Meditation und Aufklärung nicht als Schwäche verstanden werden, sondern als notwendiger Teil einer demokratischen Antwort auf digitale Gewalt. Der Bürgermeister von Bozen, Claudio Corarati, wurde wegen Herzproblemen ins Krankenhaus Bozen eingeliefert. Er musste dringend behandelt werden. Sein Gesundheitszustand hat sich aber wieder gebessert und er wird demnächst wieder die Amtsgeschäfte aufnehmen. Corarati bedankte sich seinerseits beim Krankenhaus Bozen und insbesondere beim Team der kardiologischen Notfallversorgung. Zwei- und Dreisprachigkeit sind und bleiben ein unverzichtbarer Qualitätsstandard des Gesundheitswesens, betont Landesrat Hubert Messner. An dieser grundsätzlichen Haltung änderten auch die derzeit laufenden Ermittlungen zu mutmaßlich gefälschten Sprachzertifikaten nichts. Allein im Jahr 2025 seien im Südtiroler Sanitätsbetrieb 73 Sprachkurse organisiert worden, davon 63 Deutsch- und 10 Italienischkurse. Darüber hinaus seien 21 Sprachaufenthalte im deutschsprachigen Ausland zum Erlernen der deutschen Sprache von Personal des Sanitätsbetriebs finanziell unterstützt worden. Die Sprachkurse, Sprachaufenthalte und Weiterbildungsangebote absolvierten die Mitarbeitenden zum Teil auch außerhalb ihrer regulären Arbeitszeit und investierten damit zusätzlich in ihre sprachliche Qualifikation.
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1: Die Alps Hockey League startet in exakt 50 Tagen am Samstag, 19. September in ihre 11. Saison. Erneut kämpfen 13 Mannschaften in der multinationalen Liga um den Titel. Der Modus bleibt gegenüber der Vorsaison unverändert. Jedes Team absolviert zunächst 36 Grunddurchgangsspiele. Gleich am ersten Spieltag kommt es unter anderem zur finalen Neuauflage zwischen Vizemeister HC Meran und Titelverteidiger HC Gröden. Das waren die aktuellen Themen zur Stunde.
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1: In den kommenden Stunden bilden sich vermehrt Quellwolken und schon bald muss man mit lokalen Hitzegewittern rechnen. Diese können auch stark ausfallen. Es wird wieder sehr heiß mit Maximalwerten von 33 bis 37 Grad. Die Wettervorschau. Morgen Vormittag ist es insgesamt freundlich, jedoch können Restwolken von nächtlichen Schauern gebietsweise für wechselnde Bewölkung sorgen. Außerdem kann man auch einzelne gewittrige Regenschauer nicht ganz ausschließen. Mit den Quellwolken muss man am Nachmittag mit Hitzegewittern rechnen. In einigen Tälern frischt Nordföhn auf. Die Höchstwerte sind deutlich über dem Durchschnitt und erreichen 27 bis 36 Grad. Hochsommerliche Bedingungen mit Sonne und örtlichen Gewittern am Nachmittag bringt der Sonntag. Am Montagvormittag gibt es strahlenden Sonnenschein. In der zweiten Tageshälfte entwickeln sich wieder ein paar Gewitter. Auch der Dienstag bringt am Vormittag Sonne pur. Danach muss man wieder mit Gewittern rechnen. Der Mittwoch bringt viel Sonnenschein. Am Nachmittag steigt die Gewitterneigung nur leicht an.
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3: Guten Nachmittag aus der Landesverkehrsmeldezentrale. Brenner Autobahn in Richtung Norden. Zwischen Verona Nord und Neumarkt Kolonnenverkehr und Stau wegen Überlastung. Und zwischen Ala Avi und Rovereto Süd 6 Kilometer Stau wegen eines brennenden Fahrzeugs. In Richtung Süden zwischen Putzen Süd und Affi abschnittsweise Kolonnenverkehr und Stau wegen Überlastung. Auf der Bustertaler Staatsstraße in Richtung Inichen zwischen St. Sigmund und Kirns kommt es zu Verzögerungen wegen Überlastung. Kommen Sie gut voran.
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1: Mit Hannelore Plunger einen schönen Nachmittag. Die Landesregierung hat die Durchführungsverordnung zu den Modalitäten der Abrechnung von Investitionsfinanzierungen für örtliche Körperschaften genehmigt. Ziel der neuen Regelung ist eine Vereinfachung der Verfahren und ein Abbau bürokratischer Hürden für Gemeinden und Bezirksgemeinschaften. Zwei- und Dreisprachigkeit sind und bleiben ein unverzichtbarer Qualitätsstandard des Gesundheitswesens, betont Landesrat Hubert Messner. An dieser grundsätzlichen Haltung änderten auch die derzeit laufenden Ermittlungen zu mutmaßlich gefälschten Sprachzertifikaten nichts. Nach Abschluss der Ermittlungen zu den Vorfällen beim Playoff-Rückspiel der Serie B zwischen dem FC Südtirol und Bari am 21. Mai im Bozner-Drusus-Stadion hat Questor Giuseppe Ferrari gegen drei Fans des FC Bari Zutrittsverbote zu Sportstätten verhängt. Die Stadionverbote gelten je nach Fall zwischen 2 und 4 Jahren. Zum Sport. Das internationale Stabhochsprung-Meeting in Schlanders findet heute statt. Los geht's am heutigen Abend um 18 Uhr mit den Springen der Damen. Um 20 Uhr ist Wettkampfstart bei den Männern. Mehr dazu in den Nachrichten zur vollen Stunde. Und nun zum Wetter. In den kommenden Stunden bilden sich vermehrt Quellwolken und schon bald muss man mit lokalen Hitzegewittern rechnen. Diese können auch stark ausfallen. Es wird wieder sehr heiß mit Maximalwerten von 33 bis 37 Grad. Die Temperaturen zurzeit in Schlanders 31 Grad, Auer 38, Sand in Daufers 32 und Vilnius 30 Grad.
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2: Guten Nachmittag aus der Landesverkehrsmeldezentrale. Brenner Autobahn in Richtung Norden. Zwischen Verona Nord und Neumarkt Kolonnenverkehr und Stau wegen Überlastung. Und zwischen Ala Avi und Rovereto Süd 6 Kilometer Stau wegen eines brennenden Fahrzeugs. In Richtung Süden zwischen Bozen Süd und Affi abschnittsweise Kolonnenverkehr und Stau wegen Überlastung. Auf der Bustertaler Staatsstraße in Richtung Inichen zwischen St. Sigmund und Kierns kommt es zu Verzögerungen wegen Überlastung. Kommen Sie gut voran.
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1: Hamas-Vertreter bestätigen Einigung. Land vereinfacht Abrechnung von Investitionsförderungen. Das Wetter heute in Südtirol zunehmend gewittrig.
0: Redakteurin im Studio Hannelore Plunger.
1: Einen schönen Nachmittag. Nach monatelangen Verhandlungen hat die Terrororganisation Hamas offenbar einer Vereinbarung über ihre Entwaffnung im Gazastreifen zugestimmt, wie hochrangige Vertreter heute bestätigt haben. Allerdings machen sie die Umsetzung des von US-Präsident Trump verkündeten Abkommens von ersten Schritten Israels abhängig. Israel schweigt bisher, setzt seine Angriffe jedoch fort. Konkret soll sich die Hamas eigenen Kreisen zufolge bereit gezeigt haben, ihre Waffen unter Aufsicht der Palästinenser zwischen Übergangsverwaltung sowie der internationalen Vermittler zu stellen. Eine Übergabe an Israel sei nicht vorgesehen. Im Gegenzug müsse Israel seine Truppen komplett aus dem Gazastreifen abziehen und gezielte Tötungen in dem Palästinensergebiet einstellen. Die Zahl der Arbeitslosen in Deutschland ist im Juli im Vergleich zum Vormonat um 71.000 gestiegen und hat mit bisschen über 3 Millionen Menschen die 3-Millionen-Marke überschritten. Die Zahl liegt damit um 28.000 höher als im Juli 2025, teilte die Bundesagentur für Arbeit in Nürnberg mit. Die Arbeitslosenquote stieg im Vergleich zum Vormonat um 0,2 Punkte auf 6,4%. Die Statistiker griffen auf Datenmaterial zurück, das bis zum 30. Juli Vorlag. Nach dem Einsturz eines Gebäudes in der Stadt Messina auf Sizilien haben Einsatzkräfte eine Leiche aus den Trümmern geborgen. Der Körper sei zur offiziellen Identifizierung in die Gerichtsmedizin gebracht worden. Die Einsatzkräfte suchen weiter nach 5 Vermissten. Das Gebäude mit Wohnungen und Geschäften im Süden der sizilianischen Hafenstadt war gestern teilweise eingestürzt. Mehrere Menschen wurden verletzt und mussten ins Krankenhaus gebracht werden. Zunächst war über eine Explosion als mögliche Ursache spekuliert worden. Inzwischen gehen die Behörden jedoch von einem strukturellen Versagen des Gebäudes aus. Die Südtiroler Landesregierung hat die Durchführungsverordnung zu den Modalitäten der Abrechnung von Investitionsfinanzierungen für örtliche Körperschaften genehmigt. Ziel der neuen Regelung ist eine Vereinfachung der Verfahren und ein Abbau bürokratischer Hürden für Gemeinden und Bezirksgemeinschaften. Künftig kann nach Beginn der Umsetzung eines Investitionsprojekts ein Vorschuss von 80% der zugesagten Finanzierung ausbezahlt werden, ohne dass die örtliche Körperschaft die entsprechenden Ausgaben bereits vollständig getätigt haben muss. Der verbleibende Betrag wird nach Vorlage einer einzigen Abrechnung der getätigten Ausgaben sowie einer Bescheinigung über die ordnungsgemäße Ausführung des Projekts ausbezahlt. Zwei- und Dreisprachigkeit sind und bleiben ein unverzichtbarer Qualitätsstandard des Gesundheitswesens, betont Landesrat Messner. An dieser grundsätzlichen Haltung änderten auch die derzeit laufenden Ermittlungen zu mutmaßlich gefälschten Sprachzertifikaten nichts. Allein im Jahr 25 seien im Südtiroler Sanitätsbetrieb 73 Sprachkurse organisiert worden, davon 63 Deutsch- und 10 Italienischkurse. Darüber hinaus seien 21 Sprachaufenthalte im deutschsprachigen Ausland zum Erlernen der deutschen Sprache von Personal des Sanitätsbetriebs finanziell unterstützt worden. Nach Abschluss der Ermittlungen zu den Vorfällen beim Playoff-Rückspiel der Serie B zwischen dem FC Südtirol und Bari am 21. Mai im Bozner Drusus-Stadion hat Questor Giuseppe Ferrari gegen 3 Fans des FC Bari Zutrittsverbote zu Sportstätten verhängt. Die Stadionverbote gelten je nach Fall zwischen 2 und 4 Jahren.
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1: Das internationale Stabhochsprung-Meeting in Schlanders findet heute statt. Los geht's heute Abend um 18 Uhr mit dem Springen der Damen. Um 20 Uhr ist Wettkampfstart bei den Männern. Mit dabei ist auch der norwegische Europameisterschaftsmitfavorit Sondre Guttorsen. Der ist der Favorit auf den Tagessieg, denn keiner seiner Schlanderser Konkurrenten sprang bis dato höher. Herausgefordert wird der Skandinavier, der in der Weltjahresbestenliste an Position 3 geführt wird, in erster Linie von Ersus Asma. Der Türke landete im vergangenen Jahr auf Rang 2. Das waren die aktuellen Themen zur Stunde.
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1: In den kommenden Stunden bilden sich vermehrt Quellwolken und schon bald muss man mit lokalen Hitzegewittern rechnen. Diese können auch stark ausfallen. Es wird wieder sehr heiß mit Maximalwerten von 33 bis 37 Grad. Die Wettervorschau. Morgen Vormittag ist es insgesamt freundlich, jedoch können Restwolken von nächtlichen Schauern gebietsweise für wechselnde Bewölkung sorgen. Außerdem kann man auch einzelne gewittrige Regenschauer nicht ganz ausschließen. Mit den Quellwolken muss man am Nachmittag mit Hitzegewittern rechnen. In einigen Tälern frischt Nordföhn auf. Die Höchstwerte sind deutlich über dem Durchschnitt und erreichen 27 bis 36 Grad. Hochsommerliche Bedingungen mit Sonne und örtlichen Gewittern am Nachmittag bringt der Sonntag. Am Montagvormittag gibt es strahlenden Sonnenschein. In der zweiten Tageshälfte entwickeln sich wieder ein paar Gewitter. Auch der Dienstag bringt am Vormittag Sonne pur, danach muss man wieder mit Gewittern rechnen. Der Mittwoch bringt viel Sonnenschein, am Nachmittag steigt die Gewitterneigung nur leicht an.
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2: Schönen Nachmittag aus der Landesverkehrsmeldezentrale wünscht Renate Stauder. Auf der Brenner Autobahn gibt es in Richtung Süden zwischen Trier und Nord und Affi und in Richtung Norden zwischen Rovereto Süd und Bozen Süd Kolonnenverkehr wegen Überlastung. Und immer in Richtung Norden zwischen Affi und Rovereto Süd 6 Kilometer Stau wegen eines brennenden Fahrzeugs. Eine Einbahnregelung wegen Arbeiten mit Wartezeiten gibt es unter anderem auf der Brenner Staatsstraße im Bereich der Kreuzung mit der Landesstraße Vilnius und nördlich von Fahren, auf der Passaerer Staatsstraße zwischen Rifjan und Saltaus, auf der Gadertaler Staatsstraße zwischen Zwischenwasser und Bikolein und auf der Landesstraße Mölten-Hafling unterhalb von Hafling. Gute Fahrt!
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1: Mit Hannelore Plunger einen schönen Abend. Im heurigen Juli lagen die Temperaturen um rund 2 Grad über dem langjährigen Durchschnitt. Mitte des Monats gab es die dritte Hitzewelle des Jahres und nach einer kurzen leichten Abkühlung begann jetzt Ende des Monats bereits die vierte und zugleich stärkste Hitzewelle. Die Südtiroler Landesregierung hat die Durchführungsverordnung zu den Modalitäten der Abrechnung von Investitionsfinanzierungen für örtliche Körperschaften genehmigt. Ziel der neuen Regelung ist eine Vereinfachung der Verfahren und ein Abbau bürokratischer Hürden für Gemeinden und Bezirksgemeinschaften. Nach Abschluss der Ermittlungen zu den Vorfällen beim Playoff-Rückspiel der Serie B zwischen dem FC Südtirol und Bari am 21. Mai im Bozner Druso-Stadion hat Questor Giuseppe Ferrari gegen 3 Fans des FC Bari Zutrittsverbote zu Sportstätten verhängt. Die Stadionverbote gelten je nach Fall zwischen 2 und 4 Jahren. Zum Sport. Das internationale Stabhochsprung-Meeting in Schlanders findet heute statt. Los geht's am Abend um 18 Uhr mit dem Springen der Damen. Um 20 Uhr ist Wettkampfstart bei den Männern. Mehr dazu in den Nachrichten zur vollen Stunde. Und nun zum Wetter. In weiten Teilen Südtirols regnet es, Gewitter können auch stark ausfallen. Die Temperaturen zurzeit in Antholz 21 Grad, Barbian 34, Bransol 35 und Völs 32 Grad.
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2: Schönen Nachmittag aus der Landesverkehrsmeldezentrale Windstranate Stauder. Auf der Brenner Autobahn gibt es in Richtung Süden zwischen Trier und Nord und Affi und in Richtung Norden zwischen Rovereto Süd und Bozen Süd Kolonnenverkehr wegen Überlastung. Und immer in Richtung Norden zwischen Affi und Rovereto Süd 6 Kilometer Stau wegen eines brennenden Fahrzeugs. Eine Einbahnregelung wegen Arbeiten mit Wartezeiten gibt es unter anderem auf der Brenner Staatsstraße im Bereich der Kreuzung mit der Landesstraße Vilnius und nördlich von Fahren, auf der Passaerer Staatsstraße zwischen Rifjan und Saltaus, auf der Gadertaler Staatsstraße zwischen Zwischenwasser und Bikolein und auf der Landesstraße Mölten-Hafling unterhalb von Hafling. Gute Fahrt!

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1: Waldbrände in Griechenland, Entspannung in Frankreich und Spanien. Land vereinfacht Abrechnung von Investitionsförderungen. Das Wetter morgen in Südtirol, es wird wieder heiß.
0: Redakteurin im Studio, Hannelore Plunger.
1: Einen schönen Abend. Zwei große Waldbrände halten die Einsatzkräfte in Griechenland weiter in Atem. Besonders kritisch war die Lage heute weiterhin rund 60 Kilometer nordwestlich von Athen. Dort breiteten sich die Flammen nach Behördenangaben auf einer kilometerlangen Front aus. Örtlichen Medien zufolge mussten im Gebiet Agios Vasilios hunderte Menschen mit Booten in Sicherheit gebracht werden, nachdem sie von den Flammen eingeschlossen worden waren. In Frankreich und Spanien standen die Zeichen derweil weiter auf Entspannung. Nach den heftigen Bränden rund um Bordeaux im Südwesten Frankreichs konnte mehr als die Hälfte der rund 224.000 zuvor in Sicherheit gebrachten Menschen zurückkehren. Die Zahl der Arbeitslosen in Deutschland ist im Juli im Vergleich zum Vormonat um 71.000 gestiegen und hat mit 3,007 Millionen Menschen die 3-Millionen-Marke überschritten. Die Zahl liegt damit um 28.000 höher als im Juli 25, teilte die Bundesagentur für Arbeit in Nürnberg mit. Die Arbeitslosenquote stieg im Vergleich zum Vormonat um 0,2 Punkte auf 6,4%. Die Statistiker griffen auf Datenmaterial zurück, das bis zum 13. Juli vorlag. Mit dem Ferienbeginn in Bayern und Baden-Württemberg startet morgen die größte Reisewelle des Sommers. Gleichzeitig treten auf der Tauernautobahn erstmals neue Abfahrtsperren in Kraft. Das Land Salzburg sperrt an den kommenden 3 Samstagen im August die Autobahnabfahrt Kuchel in Fahrtrichtung Süden vollständig. Auf der Brenner-Autobahn wird großes Verkehrsaufkommen erwartet. Im heurigen Juli lagen die Temperaturen um rund 2 Grad über dem langjährigen Durchschnitt, fasst Meteorologe Dieter Peterlin zusammen. Mitte des Monats gab es die 3. Hitzewelle des Jahres und nach einer kurzen leichten Abkühlung begann jetzt Ende des Monats bereits die 4. und zugleich stärkste Hitzewelle. Dieter Peterlin mit Einzelheiten.
2: Ja, in der Tat war dieser Juli wirklich extrem warm. Wir hatten es gleich mit 2 Hitzewellen in nur einem Monat zu tun. Eine in der ersten Monatshälfte und jetzt sind wir mittendrin in der nächsten. Insgesamt war der Juli damit in Bozen der drittheißeste seit Messbeginn im Jahre 1850. Südtirolweit lagen die Temperaturen um 2 Grad über dem langjährigen Durchschnitt. Die höchste Temperatur des Monats war 38,9 Grad in Bozen am 30. Juli. Vor einer Woche am 24. Juli war es noch deutlich kühler, gerade mal 2,6 Grad in Sechsten.
1: Die Südtiroler Landesregierung hat die Durchführungsverordnung zu den Modalitäten der Abrechnung von Investitionsfinanzierungen für örtliche Körperschaften genehmigt. Ziel der neuen Regelung ist eine Vereinfachung der Verfahren und ein Abbau bürokratischer Hürden für Gemeinden und Bezirksgemeinschaften. Künftig kann nach Beginn der Umsetzung eines Investitionsprojekts ein Vorschuss von 80% der zugesagten Finanzierung ausbezahlt werden, ohne dass die örtliche Körperschaft die entsprechenden Ausgaben bereits vollständig getätigt haben muss. Der verbleibende Betrag wird nach Vorlage einer einzigen Abrechnung der getätigten Ausgaben sowie einer Bescheinigung über die ordnungsgemäße Ausführung des Projekts ausbezahlt. Nach Abschluss der Ermittlungen zu den Vorfällen beim Playoff-Rückspiel der Serie B zwischen dem FC Südtirol und Bari am 21. Mai im Bozner Druso-Stadion hat Questor Giuseppe Ferrari gegen 3 Fans des FC Bari Zutrittsverbote zu Sportstätten verhängt. Die Stadionverbote gelten je nach Fall zwischen 2 und 4 Jahren.
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1: Das internationale Stabhochsprung-Meeting in Schlanders findet heute statt. Los geht's heute Abend um 18 Uhr mit dem Springen der Damen. Um 20 Uhr ist Wettkampfstart bei den Männern. Mit dabei ist auch der norwegische Europameisterschaftsmitfavorit Sondre Guttorsen. Der ist der Favorit auf den Tagessieg, denn keiner seiner Schlanderser Konkurrenten sprang bis dato höher. Herausgefordert wird der Skandinavier, der in der Weltjahresbestenliste an Position 3 geführt wird, in erster Linie von Ersus Asma. Der Türke landete im vergangenen Jahr auf Rang 2. Das waren die aktuellen Themen zur Stunde.
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1: Die Wettervorschau. Morgen Vormittag ist es insgesamt freundlich, jedoch können Restwolken von nächtlichen Schauern gebietsweise für wechselnde Bewölkung sorgen. Außerdem kann man auch einzelne gewittrige Regenschauer nicht ganz ausschließen. Mit den Quellwolken muss man am Nachmittag mit Hitzegewittern rechnen. In einigen Tälern frischt Nordföhn auf. Die Höchstwerte sind deutlich über dem Durchschnitt und erreichen 27 bis 36 Grad. Hochsommerliche Bedingungen mit Sonne und örtlichen Gewittern am Nachmittag bringt der Sonntag. Am Montagvormittag gibt es strahlenden Sonnenschein. In der zweiten Tageshälfte entwickeln sich wieder ein paar Gewitter. Auch der Dienstag bringt am Vormittag Sonne pur, danach muss man wieder mit Gewittern rechnen. Der Mittwoch bringt viel Sonnenschein, am Nachmittag steigt die Gewitterneigung nur leicht an.
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3: Daniel Hofer begrüßt Sie auf der Landesverkehrsmeldezentrale. Auf der Finchgauer Staatsstraße in Fahrt Richtung Meran zwischen Blaus und Rabland sowie auf der Pustertaler Staatsstraße in Fahrt Richtung Innichen zwischen St. Sigmund und Kienz kommt es noch zu Kolonnenverkehr und Staubbildungen wegen Überlastung. Weitere Verzögerungen wegen Arbeiten auf der Passeirer Staatsstraße zwischen Rifjan und Saltaus und auf der Brenner Staatsstraße im Bereich der Abzweigung Vilnes sowie nördlich von Farn. Kommen Sie gut voran.

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1: Mit Hannelore Plunger einen schönen Abend. Im heurigen Juli lagen die Temperaturen um rund 2 Grad über dem langjährigen Durchschnitt, fasst Meteorologe Dieter Peterlin zusammen. Mitte des Monats gab es die dritte Hitzewelle des Jahres und nach einer kurzen leichten Abkühlung begann jetzt Ende des Monats bereits die vierte und zugleich stärkste Hitzewelle. Die Stadtverwaltung von Meran bekundet ihre Verbundenheit und Solidarität mit den rund 200 Beschäftigten des Mengwerks in Meran, ihren Familien und dem Unternehmen, die von den Folgen des Brandes im Produktionsstandort in Novara betroffen sind. Die Landesregierung hat eine Weiterentwicklung der Organisationsstruktur des Sanitätsbetriebs beschlossen. 4 neue komplexe Strukturen mit landesweitem Versorgungsauftrag werden eingerichtet. Kinderchirurgie, Kinderpalliativversorgung, plastische Chirurgie sowie der betriebliche tierärztliche Dienst. Zum Sport. Das Finale war das große Ziel von Alexander Weiß. Doch nach einer Zweisatzniederlage im Halbfinale des ITF-Tennisturniers in Bozen ist der Lokalmatador heute ausgeschieden. Mehr dazu in den Nachrichten zur vollen Stunde. Und nun zur Wettervorschau. Morgen Vormittag ist es insgesamt freundlich, jedoch können Restwolken von nächtlichen Schauern gebietsweise für wechselnde Bewölkung sorgen. Außerdem kann man auch einzelne gewittrige Regenschauer nicht ganz ausschließen. Mit den Quellwolken muss man am Nachmittag mit Hitzegewittern rechnen. In einigen Tälern frischt Nordföhn auf. Die Höchstwerte sind deutlich über dem Durchschnitt und erreichen 27 bis 36 Grad.
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2: Daniel Hofer begrüßt Sie auf der Landesverkehrsmeldezentrale. Auf der Finchgauer Staatsstraße in Fahrt Richtung Meran zwischen Blaus und Rabland sowie auf der Pustertaler Staatsstraße in Fahrt Richtung Innichen zwischen St. Sigmund und Kienz kommt es noch zu Kolonnenverkehr und Staubildungen wegen Überlastung. Weitere Verzögerungen wegen Arbeiten auf der Passaira Staatsstraße zwischen Rifjan und Saltaus und auf der Brenner Staatsstraße im Bereich der Abzweigung Vilnes sowie nördlich von Farn. Kommen Sie gut voran.
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1: Waldbrände in Griechenland, Entspannung in Frankreich und Spanien. Die Temperaturen im ausklingenden Juli liegen rund 2 Grad über dem langjährigen Durchschnitt. Das Wetter morgen in Südtirol, am Nachmittag wieder Gewitter.
0: Redakteurin im Studio Hannelore Plunger.
1: Einen schönen Abend. Zwei große Waldbrände halten die Einsatzkräfte in Griechenland weiter in Atem. Besonders kritisch war die Lage heute weiterhin rund 60 Kilometer nordwestlich von Athen. Dort breiteten sich die Flammen nach Behördenangaben auf einer kilometerlangen Front aus. Örtlichen Medien zufolge mussten im Gebiet Agios Vassilios hunderte Menschen mit Booten in Sicherheit gebracht werden, nachdem sie von den Flammen eingeschlossen worden waren. In Frankreich und Spanien standen die Zeichen derweil weiter auf Entspannung. Nach den heftigen Bränden rund um Bordeaux im Südwesten Frankreichs konnte mehr als die Hälfte der rund 224.000 zuvor in Sicherheit gebrachten Menschen zurückkehren. Aufgeben kennt FIFA-Präsident Gianni Infantino nicht. Obwohl sein Versuch der Privatisierung der WM, um weitere Milliarden zu lukrieren, am Widerstand der Continental-Verbände klar gescheitert ist, präsentiert man schon die nächste Wahnsinnsidee, die man nun durchboxen will. Der Fußball-Weltverband hat eine Ausschreibung für Marktforschungsinstitute gestartet, um die wirtschaftlichen Auswirkungen einer WM-Aufstockung für 64 Teilnehmer in einem stark beschleunigten Zeitrahmen zu bewerten. Der britischen Zeitung The Guardian liegt das Forschungspapier vor, in dem der Prozess genau skizziert ist. Bereits bei der Endrunde 2030, die mit den Gastgeberländern Marokko, Portugal und Spanien und weiteren Spielen in Argentinien, Uruguay und Paraguay anlässlich des 100-Jahr-Jubiläums erstmals auf 3 Kontinenten stattfindet, soll das Teilnehmerfeld erweitert werden. Mit dem Ferienbeginn in Bayern und Baden-Württemberg startet am Samstag die größte Reisewelle des Sommers. Gleichzeitig treten auf der Tauernautobahn erstmals neue Abfahrtssperren in Kraft. Das Land Salzburg sperrt an den kommenden 3 Samstagen im August die Autobahnabfahrt Kuchel in Fahrtrichtung Süden vollständig. Auf der Brenner-Autobahn wird großes Verkehrsaufkommen erwartet. Im heurigen Juli lagen die Temperaturen um rund 2 Grad über dem langjährigen Durchschnitt, fasst Meteorologe Dieter Peterlin zusammen. Mitte des Monats gab es die 3. Hitzewelle des Jahres und nach einer kurzen leichten Abkühlung begann jetzt Ende des Monats bereits die 4. und zugleich stärkste Hitzewelle. Dieter Peterlin mit Einzelheiten.
2: Ja, in der Tat war dieser Juli wirklich extrem warm. Wir hatten es gleich mit 2 Hitzewellen in nur einem Monat zu tun. Eine in der ersten Monatshälfte und jetzt sind wir mittendrin in der nächsten. Insgesamt war der Juli damit in Bozen der drittheißeste seit Messbeginn im Jahre 1850. Südtirolweit lagen die Temperaturen um 2 Grad über dem langjährigen Durchschnitt. Die höchste Temperatur des Monats war 38,9 Grad in Bozen am 30. Juli. Vor einer Woche am 24. Juli war es noch deutlich kühler, gerade mal 2,6 Grad in Sechsten.
1: Die Stadtverwaltung von Meran bekundet ihre Verbundenheit und Solidarität mit den rund 200 Beschäftigten des Menkwerks in Meran, ihren Familien und dem Unternehmen, die von den Folgen des Brandes im Produktionsstandort in Novara betroffen sind. Aus diesem Grund dürfte eine Verlangsamung oder Einstellung der Produktion im Werk in Piemont unweigerlich auch Auswirkungen auf den Betrieb in Meran haben. Gestern und heute fanden erste Gespräche mit den Sozialpartnern statt, um einen gemeinsamen Plan zur Schritt Wiedereingliederung der Beschäftigten auf den Weg zu bringen. Aufgrund des Ereignisses wird die Produktion auch in den darauffolgenden Wochen mindestens bis September ausgesetzt bleiben. Zahlreiche Beschäftigte müssen in die Lohnausgleichskasse. Die Landesregierung hat eine Weiterentwicklung der Organisationsstruktur des Sanitätsbetriebs beschlossen. 4 neue komplexe Strukturen mit landesweitem Versorgungsauftrag werden eingerichtet. Kinderchirurgie, Kinderpalliativversorgung, plastische Chirurgie sowie der betriebliche tierärztliche Dienst für Hygiene in der Vieh-, Futtermittel- und Tierzuchtproduktion. Die neuen Primariate werden am Landeskrankenhaus Bozen angesiedelt und als betriebsweite Dienste geführt. Neu organisiert werden zudem der zahnärztliche Dienst und die Neuroradiologie.
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1: Das Finale war das große Ziel von Alexander Weiß. Doch nach einer Zweisatzniederlage im Halbfinale des ITF-Turniers in Bozen ist der Lokalmatador heute ausgeschieden. Sebastian Sorger aus Nordtirol in Bozen auf Platz 5 gesetzt, bezwang Weiß mit 6-2, 6-4 und spielt im Endspiel gegen Sandro Kopp um den Titel. Der Nordtiroler Kopp ist jetzt auch im Finale der Favorit. Das waren die aktuellen Themen zur Stunde.
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1: Die Wettervorschau. Morgen Vormittag ist es insgesamt freundlich, jedoch können Restwolken von nächtlichen Schauern gebietsweise für wechselnde Bewölkung sorgen. Außerdem kann man auch einzelne gewittrige Regenschauer nicht ganz ausschließen. Mit den Quellwolken muss man am Nachmittag mit Hitzegewittern rechnen. In einigen Tälern frischt Nordföhn auf. Die Höchstwerte sind deutlich über dem Durchschnitt und erreichen 27 bis 36 Grad. Hochsommerliche Bedingungen mit Sonne und örtlichen Gewittern am Nachmittag bringt der Sonntag. Am Montagvormittag gibt es strahlenden Sonnenschein. In der zweiten Tageshälfte entwickeln sich wieder ein paar Gewitter. Auch der Dienstag bringt am Vormittag Sonne pur, danach muss man wieder mit Gewittern rechnen. Der Mittwoch bringt viel Sonnenschein, am Nachmittag steigt die Gewitterneigung nur leicht an.
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3: Guten Abend aus der Landesverkehrsmeldezentrale. Auf der Pustertaler Staatsstraße gibt es bei Niederdorf Behinderungen wegen eines umgestürzten Baumes. Fahren Sie vorsichtig.
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1: Guten Abend aus der Landesverkehrsmeldezentrale. Die Antholzer Landesstraße ist auf Höhe des Antholzer Sees wegen eines Mohrenabgangs gesperrt. Gute Fahrt.
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